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1: Ich bin Joshua Heise. Der CSD-Attentäter Abdul B. hat die Berliner Polizei offenbar gezielt getäuscht. Laut einer Chronologie des Bundesinnenministeriums, die dem Spiegel vorliegt, hatte er in Gesprächen versichert, seinen radikalen Ansichten abgeschworen zu haben. Abgehörte Telefonate weckten trotzdem Zweifel. B. soll konspirativ kommuniziert und Gespräche bei radikalen Inhalten abgebrochen haben. Bei dem Anschlag Ende Juli ist eine Frau gestorben, 31 weitere Menschen sind verletzt worden. Über 50 Medien und Verbände stellen sich vor Gericht hinter CNN, MS Now und Politico. Die drei Medienhäuser hatten Klage eingereicht, nachdem US-Präsident Trump sie wegen angeblicher Falschberichterstattung aus dem Weißen Haus verbannt hatte. In ihrer Klage berufen sie sich auf die im ersten Verfassungszusatz garantierte Presse- und Meinungsfreiheit. Trump selbst rechnet in erster Instanz mit einer Niederlage. Chinas Staatspräsident Xi ist zu einem dreitägigen Besuch in den USA eingetroffen. US-Präsident Trump begrüßte ihn persönlich am Militärflughafen in der Nähe von Washington. Das gilt als große Ehre. Neben Gesprächen im Weißen Haus sind auch eine Militärschau und ein Staatsbankett geplant. Kurz nach Xis Ankunft teilte US-Finanzminister Bessent mit, dass die bis November ausgesetzten Zusatzzölle auf chinesische Waren um weitere 2 Monate aufgeschoben werden. Bei Massing in Niederbayern hat der Erdbebendienst Bayern ein Beben der Stärke 2,6 gemessen, eines der stärksten seit Jahren in Bayern. Gespürt haben die Menschen davon laut Experten kaum etwas, da der Erdbebenherd in rund 20 Kilometern Tiefe lag. Erst kürzlich hatte es auch bei Bad Reichenhall ein leichteres Beben gegeben. Nach dem blamablen WM-Aus startet die Fußballnationalmannschaft unter dem neuen Bundestrainer Jürgen Klopp heute Abend in die Nations League. In Amsterdam ist Erzrivale Niederlande der erste Gegner in der Gruppenphase. Thomas Bremser berichtet.
2: Jürgen Klopp freut sich auf eine emotionale Partie, in der man nur eine Chance habe, wenn man das Spiel als Derby annehme. Für die Spieler heißt das kämpfen, laufen, Vollgas geben. Er selbst spüre eine positive Anspannung vor seinem ersten Spiel. Über die Aufstellung wollte ein gut gelaunter Klopp am Vorabend nichts verraten. Sicher ist, dass Marc-André Ter Stegen im Tor stehen wird. Kapitän Joshua Kimmich rückt vor ins Mittelfeld.
0: Das Wetter.
1: Noch ist es vielerorts sternenklar, später nehmen die Wolken zu. Die Tiefstwerte liegen zwischen 10 und 3 Grad. Tagsüber wechseln sich dann Wolken und sonnige Phasen ab. Besonders im Osten und in Alpennähe entstehen einzelne Schauer und Gewitter. Es geht rauf auf 13 bis 19 Grad. Von Freitag bis über das Wochenende hinaus herrscht recht sonniges Altweibersommerwetter.
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0: Stark befasst sich heute mit einem neuen Vorstoß zum Thema Organspenden. Eine Gruppe aus verschiedenen Fraktionen bringt einen neuen Entwurf zur Einführung einer Widerspruchsregelung ein. Heißt, jeder Erwachsene, der nicht explizit Nein sagt, gilt nach dem Tod automatisch als Spender. Unterdessen haben knapp 633.000 Menschen sich im zentralen Online-Register für Organspenden hinterlegen lassen. Nach dem Schock eigenständiger Hacking-Attacken durch künstliche Intelligenz haben die Chefs der größten US-amerikanischen KI-Firmen erstmals vor dem UN-Sicherheitsrat vor den Risiken der Technologie gewarnt. Man sei an einem Scheideweg angelangt, sagte OpenAI-Chef Altman vor dem Gremium in New York. Christina Horsten berichtet.
1: KI sei die derzeit größte Sicherheitsherausforderung für die Welt, sagte der Chef des KI-Labors Anthropic, Dario Amodei. Wenn man nicht gut damit umgehe, könne es ein Risiko für die gesamte Menschheit sein. Auch OpenAI-Chef Altman mahnte zu extremer Vorsicht. Beide boten aber auch Lösungsideen an, zum Beispiel Verlangsamung der Entwicklung, Inspektoren, globale Standards und mehr Transparenz.
0: Berlin zieht offenbar seine Pläne für eine Olympia-Bewerbung zurück. Medienberichten zufolge ist das eine Reaktion auf die vergleichsweise schlechte Bewertung des Konzepts durch den Deutschen Olympischen Sportbund. Damit entscheidet sich die Frage, wer deutscher Olympia-Bewerber wird, am Samstag zwischen München und der Region Köln-Rhein-Ruhr. Zwei deutsche Produktionen sind für die International Emmy Awards nominiert. Die True-Crime-Doku Der talentierte Mr. F geht in der Sparte Kunstproduktionen ins Rennen, die Animationsserie Lenas Hof bei Kids Animation. Verliehen werden die Preise am 23. November in New York. Insgesamt sind Beiträge aus 22 Ländern nominiert. Das Promi-Ehepaar Taylor und Taylor Lautner hat sein erstes Kind bekommen. Wie die Lautners auf Instagram mitteilten, trägt das Mädchen den Namen Lenny. Ganz verloren ist der Vorname der Eltern in der nächsten Generation aber nicht. Mit vollem Namen heißt das Baby Lennon Taylor Lautner. Vater Taylor ist vor allem durch die Twilight-Filme bekannt.
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0: Von Nordwesten her bläst heute ein böiger Wind, der sorgt für Wolken und immer wieder sonnige Phasen. Besonders im Osten und in Alpennähe entstehen einzelne Schauer und Gewitter. Die Höchstwerte liegen heute noch zwischen 13 und 19 Grad. Ab dem Wochenende erwartet uns sonniges Altweibersommerwetter mit Temperaturen von bis zu 27 Grad.
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1: Ich bin Joshua Heise. Guten Morgen.

0: Bewertung des Deutschen Olympischen Sportbundes, in dem die Hauptstadt als schlechteste abgeschnitten hatte. Somit sind nur noch München und die Region Köln-Rhein-Ruhr im Rennen. Mit wem sich der DOSB letztendlich für die Sommerspiele 2036, 40 oder 44 bewirbt, entscheidet sich am Samstag. Der CSD-Attentäter Abdul B. hat die Berliner Polizei offenbar gezielt getäuscht. Laut einer Chronologie des Bundesinnenministeriums, die dem Spiegel vorliegt, hatte er in Gesprächen versichert, seinen radikalen Ansichten abgeschworen zu haben. Abgehörte Telefonate weckten trotzdem Zweifel. B. soll konspirativ kommuniziert und Gespräche bei radikalen Inhalten abgebrochen haben. Bei dem Anschlag Ende Juli ist eine Frau gestorben, 31 weitere Menschen sind verletzt worden. In etwas mehr als einem Monat stehen in den USA die wichtigen Zwischenwahlen an. Doch anders als sonst haben Wahlbeobachter der OSZE keine Einladung erhalten. Das stelle eine bedeutende Abkehr von einer etablierten demokratischen Praxis an, beklagte OSZE-Präsident Pons. Das Weiße Haus hat sich noch nicht geäußert. Die Organisation beobachtet die US-Wahlen seit 2002. Großer Tag für Jürgen Klopp. Um 20.45 Uhr steht mit dem ersten deutschen Gruppenspiel in der Nations League sein erster Einsatz als neuer Fußball-Bundestrainer an. Gegner in Amsterdam ist Erzrivale Niederlande. Dazu trägt die DFB-Elf obendrein ein neues Trikot. Es ist das letzte von Adidas, das den Kader 70 Jahre lang einkleidete. Ab nächstem Jahr stellt Nike die Trikots.
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0: Von Nordwesten her bläst heute ein böiger Wind, der sorgt für Wolken und immer wieder sonnige Phasen. Besonders im Osten und in Alpennähe entstehen einzelne Schauer und Gewitter. Die Höchstwerte liegen heute noch zwischen 13 und 19 Grad. Ab dem Wochenende erwartet uns sonniges Altweibersommerwetter mit Temperaturen von bis zu 27 Grad.
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1: Ich bin Julia Wassilkow. Guten Morgen. Der Bundestag diskutiert heute über das sensible Thema Organspende. Eine fraktionsübergreifende Abgeordnetengruppe bringt einen Entwurf für eine Umstellung auf eine Widerspruchsregelung ein. Bislang gilt die Zustimmungsregel. Lea Matschulat.
2: Zu Lebzeiten aktiv widersprechen, dass mir Ärzte nach dem Tod Organe entnehmen können, oder zu Lebzeiten aktiv zustimmen. Von der Widerspruchsregelung erhoffen sich die Befürworter deutlich mehr Organe für Menschen, die dringend auf eine Niere oder ein neues Herz warten. Wieder andere, und auch da gibt es einen Entwurf von Abgeordneten, wollen lieber über eine bessere Aufklärung zu mehr Organspendenbereitschaft kommen.
1: Zum ersten Mal haben die Chefs führender KI-Unternehmen vor dem UN-Sicherheitsrat gesprochen. Anthropic-Chef Amodei bezeichnete KI als größte Sicherheitsherausforderung der Welt. Hintergrund ist eine

0: Anfang der 2030er Jahre sollen die neuen Scheine schrittweise in Umlauf kommen. Am ersten Wiesnwochenende sind mehr internationale Gäste gekommen als im Vorjahr. Das zeigt eine Handydatenanalyse. Am Samstag lag der Ausländeranteil bei rund 33%, am Sonntag bei knapp 29. Die meisten kamen aus den USA. Insgesamt kamen mit rund 1 Million Menschen etwas weniger Besucher.
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2: Das sind die Themen der lokalen Nachrichten um 9:30. Millionenklage wegen Ewigkeitschemikalien. Burghausen zieht vor Gericht. Tödlicher Motorradunfall auf der Staatsstraße 2093 bei Seebruck. Neuer Träger und finanzielle Sicherung für Burghauser Kitas. Schwerer Pedelec-Unfall im Ortsteil Gendorf und Zukunft der Maria-Ward-Realschule am Stadtplatz in Burghausen gesichert.
0: Heute wird es windig. Der Wind sorgt aber dafür, dass die Wolken auch mal Platz für sonnige Phasen machen. Besonders im Osten und in Alpennähe entstehen aber einzelne Schauer und Gewitter. Die Höchstwerte liegen heute noch zwischen 13 und 19 Grad. Ab dem Wochenende erwartet uns aber sonniges Wetter mit Temperaturen von bis zu 27 Grad.
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3: Natürlich gleich der Blick auf die aktuelle Straßenkarte. Wunderschönen guten Morgen. Zwischen Innerholz und Salzach gute Meldungen, nichts los, Sie haben also Freifahrt. Ich wünsche Ihnen eine gute Fahrt. Kommen's gut und vor allem, ja, das Wichtigste, gesund an Ihr Ziel.
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3: So, schnallen Sie sich an, ja. Also schnallen Sie sich an, was ich jetzt zu sagen habe. Das ist, Sie werden sagen, der Föcki spinnt komplett. Der soll wieder ins Bett gehen, der soll sie umdrehen und der soll verschwinden. In 3 Monaten ist Heiligabend. Ja, in den Supermärkten ziehen übrigens schon die Ostereier ein. Also es ist Wahnsinn. Guten Morgen, Südostbayern. Besser wach werden mit Ihrem Lieblingsheimatradio.

Billy Ocean, get out of my dreams, get into my car. Also geh aus meinen Gedanken, geh lieber in mein Auto. Gell? Das ist doch mal eine eindeutige Geste und das Ganze am frühen Morgen. Da ist man gleich viel besser weg. Mach 6 Uhr 8 Minuten und das Ganze 3 Monaten vom Heiligen Abend. So, jetzt höre ich auf mit dem Schmarrn, jetzt höre ich auf. Es ist echt Wahnsinn, dass man auf sowas hingewiesen wird, wenn man Computer einschaltet. In 3 Monaten ist Heiligabend.

0: 6:11. Andrea Berg und die Gefühle haben Schweigepflicht. Zum Glück habe ich im Studio keine Schweigepflicht. Und deswegen kann ich Ihnen das berichten, dass in Massing im Ortsteil Orthub von einer Baustelle eines 35-Jährigen eine komplette Rüttelplatte entfernt wurde. Also es hat natürlich einen enormen Sachwert, aber wer braucht eine Rüttelplatte? Gell? Also es muss ein anderes Bauunternehmen sein, die da wahrscheinlich geklaut haben. Also in Orthub bei Massing wurde von einer Baustelle eine Rüttelplatte entfernt. Wenn Sie da irgendwie sachdienliche Hinweise geben, können. Die Polizei Eckenfelden freut sich über jeden Hinweis. Die erste Meldung des heutigen Tages.
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6:17 Uhr, langsam aufstehen im ESC Radio Land. Wir gehen wieder eiligen Schritten auf das Wochenende zu. Und da ist wieder Kunst angesagt, zum Beispiel in Buchbach bei der Garagenbiennale. In Buchbach verschiedene Garagen sind wieder geöffnet und dann können Sie wirklich Kunstinstallationen vom Feinsten anschauen. Also können Sie wieder nutzen und zwar am Samstag und am Sonntag jeweils von 11 bis 18 Uhr. Die Garagenbiennale, das schönste freier Eintritt und man kann wirklich internationale, aber auch lokale Künstler erleben. Es ist zum Beispiel auch eine Künstlergruppe aus Buchbach mit dabei. Also es ist für jeden was dabei, sollte man sich echt nicht entgehen lassen. Die Garagenbiennale Buchbach, Samstag und Sonntag jeweils ab 11 Uhr am Vormittag.

0: Fliegende Ersatzteillager. Musik von Cher. Save up all your tears. Gleich gibt's das Wichtigste aus der Region mit Ralf Stenger, die ersten Regionalnachrichten des Tages. Und wer weiß, wo das Studio von Radio ISW steht, der weiß, das ist in Burgkirchen-Gendorf und zwar genau neben dem Bauhof. Und ich kann Ihnen mitteilen, wir machen da eine neue Radioreise draus oder besser gesagt eine neue Radioserie. Im Bauhof brennt schon Licht. Warum denn nicht? Gleich gibt's die Lokalnachrichten.
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0: Respekt.
1: Roland Kaiser.
0: Achtung und Respekt.
1: Genau 6 Uhr und 30 Minuten und zwar auf die Sekunde genau.
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3: Mit Ralf Stenger, guten Morgen. Burghausen wehrt sich gegen die massiven Folgekosten der jahrelangen PFOA-Belastung und zieht offiziell vor Gericht. Der Stadtrat hat beschlossen, gemeinsam mit der Wirtschaftsförderung eine Leistungsklage in Höhe von rund 1 Million Euro gegen das Unternehmen Dyneon einzureichen. Dabei handelt es sich um bereits anfallende Kosten für den Umgang mit belastetem Erdreich bei städtischen Bau- und Tiefbaumaßnahmen. Zusätzlich fordert die Kommune nach aktienrechtlichen Vorgaben Forderungen zwischen 80 und 100 Millionen Euro gegenüber dem 3M-Konzern, um sich gegen künftige Entsorgungskosten von rund 50.000 Tonnen gelagerter Erde abzusichern. Neben den finanziellen Lasten zieht die Stadt vor allem einen erheblichen Standortnachteil für Investoren und Bauvorhaben, weshalb weitere rechtliche Schritte ausdrücklich nicht ausgeschlossen werden. Auf der Staatsstraße 2093 zwischen Trucht-Laching und Seebruck hat sich gestern Abend ein schwerer Verkehrsunfall ereignet. Ein 64-jähriger Motorradfahrer aus dem Landkreis Mühldorf wollte ein Auto überholen und stieß dabei frontal mit einem entgegenkommenden Motorrad zusammen. Der 44-jährige Entgegenkommende erlitt so schwere Verletzungen, dass er noch an der Unfallstelle verstarb. Der Unfallverursacher wurde schwer verletzt ins Krankenhaus gebracht. An beiden Maschinen entstand Totalschaden in Höhe eines niedrigen fünfstelligen Betrags. Für die Unfallaufnahme und die Arbeit des hinzugezogenen Sachverständigen war die Strecke komplett gesperrt. Ab dem kommenden Jahr übernehmen das Bayerische Rote Kreuz und die Caritas die Trägerschaft mehrerer Kindertagesstätten in Burghausen, nachdem sich die kirchlichen Stiftungen zurückgezogen haben. Das BRK weitet sein Engagement aus, während die Caritas die Einrichtungen in der Altstadt und in Reiten-Haslach übernimmt. Trotz staatlicher Reformen beim Kinderbildungs- und Betreuungsgesetz hält die Stadt an der finanziellen Entlastung von Familien fest. Der bisherige monatliche Zuschuss von 100 Euro für Kindergartenkinder wird von der Kommune direkt weitergeführt. Für Krippenkinder richtet die Stadt zudem eine neue Förderung von 50 Euro monatlich ein, sofern das jährliche Familieneinkommen unter der Grenze von 60.000 Euro liegt. Auf dem Geh- und Radweg zwischen dem Auweg und dem Max-von-Meyer-Weg in Gendorf hat sich vorgestern ein schwerer Unfall ereignet. Eine 65-jährige Frau wurde dort bewusstlos neben ihrem Elektrofahrrad aufgefunden. Nach ersten Erkenntnissen der Polizei handelt es sich um einen alleinbeteiligten Sturz. Ein 17-jähriger Passant alarmierte den Rettungsdienst, nachdem er die Verletzte entdeckt hatte. Die Frau kam mit lebensgefährlichen Verletzungen in die Klinik nach Altötting. Die Polizeiinspektion Altötting bittet um Zeugenhinweise. Die Maria-Warth-Schulstiftung treibt die Modernisierung der Realschule in Burghausen voran und hat den Planungsauftrag für die Sanierung an das Unternehmen Hinterschwepfinger vergeben. Bis Ende 2027 soll ein umfassendes Konzept vorliegen, das pädagogische Ansprüche mit den strengen Vorgaben des Denkmalschutzes verbindet. Zusammen mit dem Landkreis Altötting und der Stadt Burghausen bekennen sich alle Beteiligten klar zum historischen Standort. Ziel ist eine moderne, dreizügige Einrichtung mit rund 500 Schülerinnen und Schülern, die gleichzeitig zur Belebung des Stadtplatzes beiträgt.
1: Danke, Ralf. Ja, heute ist es zunächst überwiegend bewölkt. Sonnige Abschnitte gibt es am ersten Nachmittags. Und ja, besonders im Osten der Region sowie an den Alpen gibt es auch vereinzelt Regen. Im Berchtesgadenerland sind sogar kurze Gewitter möglich. Der Wind frischt stark böig auf. Die Höchstwerte, die liegen zwischen 16 und 18 Grad. Morgen schaut es dann schon wieder anders aus, denn da scheint nämlich nach örtlichen Nebel die Sonne zu einigen harmlosen Wolken. Die Luft erwärmt sich auf Höchstwerte von 17 bis 19 Grad. Ja, und jetzt schauen wir gleich mal auf den Samstag. Der bringt nach Auflösung einzelner Nebelfelder viel Sonnenschein. Es wird spürbar wärmer. Die Höchstwerte liegen zwischen 21 und 23 Grad. Hört sich doch gut an. Ideal für die Biennale in Buchbach.
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1: Der Verkehrsservice. Wir schauen auf die Straßen zwischen Inalz und Salzach. Was sehen wir denn Schönes? Nix sehen wir. Sie haben Freifahrt. Ich wünsche Ihnen eine gute Fahrt. Kommen Sie gut und sicher und gut gelaunt natürlich an Ihr Ziel.

Act One is over. Einer der ganz großen, Rod Stewart, 6:43. Ja, gleich bei uns natürlich der Mondkalender für den heutigen Donnerstag. Wir starten ja eiligen Schrittes in Richtung Wochenende. Kann man gar nicht oft genug sagen, gell? Kann man richtig schön genießen dann wieder. 2 Tage, hoch die Hände, Wochenende. Warum denn nicht? Sportlich wird's. Und die genaue Sportvorschau aus lokaler Sicht gibt's natürlich morgen wieder im ISC Wecker, im Mittagsmagazin und Nachmittag. Wird einiges geboten sein, auch Eishockey wird langsam wieder gespielt. Die Volleyballer des TSV Mühldorf sind wieder auf dem Parkett, also einiges los. Morgen mehr darüber.

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0: Höchste Zeit, auf den Erdtrabanten zu schauen, der Mondkalender.
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0: Ja, die Mondpause hat am frühen Morgen beendet oder ist beendet worden. Der Mond in den Fischen macht aber noch ein wenig verträumt. Also wenn es noch nicht so fit sind, ja, dann kann ich das verstehen. Heute ist zunehmender Mond im Wassermann und ab 5.26 Uhr dann, also sprich, haben wir jetzt schon, habe ich übersehen, zunehmender Mond in den Fischen. Schauen wir ein bisschen aufs Zuhause. Nehmen Sie sich Zeit für ein wenig Ruhe und Gemütlichkeit und dekorieren Sie schon mal für die anstehende Herbstsaison. Gestern war immerhin kalendarischer Herbstanfang und tauschen Sie leichtes Sommerkissen gegen kuschelige Bezüge und legen Sie eine warme Decke auf Ihr Sofa, sodass Sie am kühlen Abend, ja, sich richtig schön mollig warm einschlagen können. Schauen wir auf die Pflanzen. Kontrollieren Sie Kräuter auf Balkon oder Fensterbank. Was Sie jetzt noch ernten lässt, kann gehackt und portionsweise eingefroren werden. So haben Sie dann auch im Winter den Geschmack des Sommers griffbereit. Die Fitness, ja, lassen Sie den Tag mit einer sanften Dehneinheit ausklingen. Ja, und das tut Sie dann, ja, für den Schlaf besser vorbereiten. Ja, und je näher der Vollmond rückt, umso unruhiger werden Sie vermutlich. Und da müssen wir bei der Ernährung ein bisschen dagegen arbeiten. Ein warmer Kräutertee mit Melisse, Lavendel oder Zitronen bringt Sie zur Ruhe und sollte helfen, dass Sie besser ein- und schlafen können. Und was gelingt heute besonders gut? Heute ist ein guter Zeitpunkt, um auf Ihre innere Stimme zu achten, sagt für den heutigen Donnerstag der Mond.

Was für eine schöne Nummer vor den Nachrichten aus aller Welt. 6:59. Gleich ist es soweit. Das Wichtigste aus aller Welt. Dann sind wir zurück und schauen, was die nächsten Tage in der Natur so alles passiert. Baby, ist sie weg. Wir haben natürlich das Neueste zwischen Inalz und Salzach. Was ist so alles in den letzten Stunden passiert? Sportlich werden wir. Wir haben viele Veranstaltungstipps und. Also unbedingt dranbleiben und dabei sein. Das ist der Morgen in Ihrem Lieblingsheimatradio. Bis gleich.

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1: Ich bin Julia Wasilkow. Guten Morgen. Die Chefs der größten amerikanischen KI-Firmen haben im UN-Sicherheitsrat vor den Risiken der Technologie gewarnt. Man sei an einem Scheideweg angelangt. Christina Horsten.
2: KI sei die derzeit größte Sicherheitsherausforderung für die Welt, sagte der Chef des KI-Labors Anthropic, Dario Amodei. Auch OpenAI-Chef Altman mahnte zu extremer Vorsicht. Beide boten aber auch Lösungsideen an, zum Beispiel Verlangsamung der Entwicklung, Inspektoren, globale Standards und mehr Transparenz.
1: Über 630.000 Menschen sind nach ihrem Tod bereit, ihre Organe zu spenden. Eingetragen sind die Namen im zentralen Online-Register. Das teilte das Bundesinstitut für Arzneimittel und Medizinprodukte als Betreiber mit. Der Bundestag berät heute über einen neuen Vorstoß, um noch mehr Menschen zu einer Entscheidung zu bewegen. Der frühere Hollywood-Produzent Harvey Weinstein ist in New York wegen sexueller Übergriffe zu 15 Jahren Haft verurteilt worden. Das Gericht blieb damit hinter der Forderung der Staatsanwaltschaft von 20 Jahren Haft zurück. Der 74-Jährige soll 2006 seine Assistentin missbraucht haben. In Kalifornien laufen weitere Verfahren. Als zweiter Podcast weltweit hat Gemischtes Hack 1 Milliarde Streams auf Spotify erreicht. Das haben Felix Lobrecht und Tommy Schmidt in Berlin vor über 600 Fans gefeiert, erstmals seit 2019 wieder live vor Publikum. Gemischtes Hack gibt es seit 9 Jahren. Es ist einer der erfolgreichsten Talk-Podcasts weltweit. Großer Tag für Jürgen Klopp. Mit dem ersten deutschen Gruppenspiel in der Nations League steht sein erster Einsatz als neuer Fußball-Bundestrainer an. Gegner sind die Niederlande.

0: auch mal Platz für sonnige Phasen machen. Besonders im Osten und in Alpennähe entstehen aber einzelne Schauer und Gewitter. Die Höchstwerte liegen heute noch zwischen 13 und 19 Grad. Ab dem Wochenende erwartet uns aber sonniges Wetter mit Temperaturen von bis zu 27 Grad.
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2: Um 7:03 Uhr. Servus, liebe Verkehrsteilnehmer. Eine leere Straßenkarte liegt vor mir. Das heißt, Sie haben freie Fahrt. Ich wünsche Ihnen eine gute Fahrt. Kommen Sie gut und gesund an Ihr Ziel.
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2: Guten Morgen. Ja, für alle, die ein bisschen später aufgestanden sind. Also wie gesagt, ich habe heute in der Früh einen Computer hochgefahren und dann heißt es, guten Morgen, Völki in diesem Fall. Ich habe ja mir einen Namen gegeben bei meinem Computer. In 3 Monaten ist Heiligabend. Da haben wir gedacht, na wunderbar, da kaufen wir jetzt gleich ein buntes Osterei und esse einen drauf. Ich schätze mal, im Supermarkt wird es bald losgehen. Gell? Da ist dann so Osterzeug schon drin. Es ist Wahnsinn. Geht 3 Monate noch bis Weihnachten und darauf muss hingewiesen werden. Ja, wunderbar. So schaut's aus. Nicht zurückschauen heißt da. Hier ist Musik von Chris de Burgh. Don't look back. Guten Morgen.

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0: Es herbstelt ganz schön zwischen Inhalts und Salzach. Also wir gehen der bunten Jahreszeit entgegen und es wird auch deutlich kühler. Aber laut Wetterbericht haben wir nochmal ein ganz ein schönes Wochenende. Und da passiert natürlich auch in der Natur was. Also die bereitet sich auch einerseits schon auf den Herbst und Winter vor. Andererseits ja, gibt es aber auch einige Umstellungen in der Natur, tiertechnisch und vieles, vieles mehr. Wir schauen einfach mal auf die nächsten Tage.
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2: Direkt vor der Haustür leuchten jetzt die ersten Hagebutten, knallrot zwischen den Blättern. Die Früchte der Wildrosen bleiben oft bis weit in den Winter hängen und werden später für viele Vögel zum willkommenen Snack. Im Wald beginnt jetzt eine der lautesten Zeiten des Jahres mit der Brunft der Rothirsche. Vor allem morgens und abends hallt das tiefe Röhren der Hirsche durch den Wald. Und damit wollen die Männchen Eindruck bei den Weibchen machen und gleichzeitig ihre Konkurrenten einschüchtern. Auf den Wiesen und Feldern sammeln sich jetzt immer mehr Zugvögel für die große Reise. Besonders auffällig sind große Gruppen von Staren, die sich manchmal wie eine riesige dunkle Wolke gemeinsam durch den Himmel bewegen.

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Der allerschönste Sommer, ja, der ist vorbei. Jetzt kommt der Herbst, aber der ist auch schön, wenn sich die Blätter verfärben. Das wird auch heute noch großer Themenbereich bei uns im IRC Wecker. Wir haben uns nämlich mal umgehört, und zwar auf den Straßen. Was ist das Besondere am Herbst? Was gefällt Ihnen da besonders gut? Also nicht, was Sie da gerne machen, sondern was finden Sie am schönsten? Der IRC Wecker. Wir schauen auf die Uhr. 7:20 Uhr.

unverkennbar. Musik von den Bengals. Ja, liebe Autofahrer, Vorsicht, A8 Salzburg Richtung München. Auf Höhe Raststätte Samerberg Nord hat es einen Unfall gegeben auf dem Beschleunigungsstreifen. Dieser wurde jetzt vorsorglich gesperrt. Bitte Vorsicht in diesem Bereich. Mehr Verkehrsnachrichten gibt es natürlich gleich nach den Lokalnachrichten mit Ralf Stenger.

0: 7 Uhr und 31 Minuten, eine Minute nach 7:30.
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2: Mit Ralf Stenger, guten Morgen. Burghausen wehrt sich gegen die massiven Folgekosten der jahrelangen PFOA-Belastung und zieht offiziell vor Gericht. Der Stadtrat hat beschlossen, gemeinsam mit der Wirtschaftsförderung eine Leistungsklage in Höhe von rund 1 Million Euro gegen das Unternehmen Dyneon einzureichen. Dabei handelt es sich um bereits anfallende Kosten für den Umgang mit belastetem Erdreich bei städtischen Bau- und Tiefbaumaßnahmen. Zusätzlich fordert die Kommune nach aktienrechtlichen Vorgaben Forderungen zwischen 80 und 100 Millionen Euro gegenüber dem 3M-Konzern, um sich gegen künftige Entsorgungskosten von rund 50.000 Tonnen gelagerter Erde abzusichern. Neben den finanziellen Lasten zieht die Stadt vor allem einen erheblichen Standortnachteil für Investoren und Bauvorhaben, weshalb weitere rechtliche Schritte ausdrücklich nicht ausgeschlossen werden. Auf der Staatsstraße 2093 zwischen Truchtlaching und Seebruck hat sich gestern Abend ein schwerer Verkehrsunfall ereignet. Ein 64-jähriger Motorradfahrer aus dem Landkreis Mühldorf wollte ein Auto überholen und stieß dabei frontal mit einem entgegenkommenden Motorrad zusammen. Der 44-jährige Entgegenkommende erlitt so schwere Verletzungen, dass er noch an der Unfallstelle verstarb. Der Unfallverursacher wurde schwer verletzt ins Krankenhaus gebracht. An beiden Maschinen entstand Totalschaden in Höhe eines niedrigen fünfstelligen Betrags. Für die Unfallaufnahme und die Arbeit des hinzugezogenen Sachverständigen war die Strecke komplett gesperrt. Ab dem kommenden Jahr übernehmen das Bayerische Rote Kreuz und die Caritas die Trägerschaft mehrerer Kindertagesstätten in Burghausen, nachdem sich die kirchlichen Stiftungen zurückgezogen haben. Das BRK weitet sein Engagement aus, während die Caritas die Einrichtungen in der Altstadt und in Reiten-Haslach übernimmt. Trotz staatlicher Reformen beim Kinderbildungs- und Betreuungsgesetz hält die Stadt an der finanziellen Entlastung von Familien fest. Der bisherige monatliche Zuschuss von 100 Euro für Kindergartenkinder wird von der Kommune direkt weitergeführt. Für Krippenkinder richtet die Stadt zudem eine neue Förderung von 50 Euro monatlich ein, sofern das jährliche Familieneinkommen unter der Grenze von 60.000 Euro liegt. Auf dem Geh- und Radweg zwischen dem Auweg und dem Max-von-Meyer-Weg in Gendorf hat sich vorgestern ein schwerer Unfall ereignet. Eine 65-jährige Frau wurde dort bewusstlos neben ihrem Elektrofahrrad aufgefunden. Nach ersten Erkenntnissen der Polizei handelt es sich um einen alleinbeteiligten Sturz. Ein 17-jähriger Passant alarmierte den Rettungsdienst, nachdem er die Verletzte entdeckt hatte. Die Frau kam mit lebensgefährlichen Verletzungen in die Klinik nach Altötting. Die Polizeiinspektion Altötting bittet um Zeugenhinweise. Die Maria-Warth-Schulstiftung treibt die Modernisierung der Realschule in Burghausen voran und hat den Planungsauftrag für die Sanierung an das Unternehmen Hinterschwepfinger vergeben. Bis Ende 2027 soll ein umfassendes Konzept vorliegen, das pädagogische Ansprüche mit den strengen Vorgaben des Denkmalschutzes verbindet. Zusammen mit dem Landkreis Altötting und der Stadt Burghausen bekennen sich alle Beteiligten klar zum historischen Standort. Ziel ist eine moderne, dreizügige Einrichtung mit rund 500 Schülerinnen und Schülern, die gleichzeitig zur Belebung des Stadtplatzes beiträgt.
0: Werfen wir doch gleich mal einen Blick aufs Wetter und sagen Dankeschön, Ralf, für die Meldungen. Ja, heute, ja, wie soll man sagen, ist es zunächst überwiegend bewölkt. Sonnige Abschnitte gibt es dann am ersten Nachmittags. Von Norden fällt besonders im Osten der Region sowie an den Alpen vereinzelt Regen. Im Berchtesgadener Land sind kurze Gewitter auch möglich. Der Wind frisch stark, böig auf. Die Höchstwerte liegen zwischen 16 und 18 Grad. Ja, am Freitag, da scheint nach örtlichen Nebel die Sonne zu einigen harmlosen Wolken. Die Luft erwärmt sich auf Höchstwerte zwischen 17 und 19 Grad. Ja, und der Samstag, der bringt nach Auflösung einzelner Nebelfelder viel Sonnenschein. Es wird spürbar wärmer. Die Höchstwerte liegen zwischen 21 und 23 Grad.
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0: Da haben wir gleich zwei Meldungen für Sie. Vorsicht, liebe Autofahrer, es betrifft auch die A94 Passau Richtung München. Zwischen dem Anschluss Altötting und Töging, da liegt ein Karton auf der Fahrbahn. Bitte Vorsicht. Und dann haben wir noch die 8 Salzburg Richtung München auf Höhe Raststätte Zamerberg Nord. Da hat es einen Unfall gegeben auf dem Beschleunigungsstreifen. Dieser wurde jetzt vorsorglich gesperrt. Sonst haben wir nichts für Sie. Egal, wo Sie unterwegs sind, gute Fahrt.

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1: Die Berliner Singer-Songwriterin Katharina Kollmann startet am 3. Oktober ihre große Liebe-Tour 2026 und zwar im Ankersaal in Burghausen. Unter dem Pseudonym Nicht Seattle präsentiert die Musikerin ab 20 Uhr ihr frisch erschienenes Album live auf der Bühne. Ihr unverwechselbarer Sound vereint Indie, Folk sowie deutschsprachige Gitarrenrock mit tiefgründigen und poetischen Texten. Tickets für das Konzert gibt es im Bürgerhaus Burghausen, online über Reservix und natürlich auch an der Abendkasse. In Garching an der Alz findet am 10. Oktober der erste Wanderflohmarkt statt. Von 10 bis 15 Uhr öffnen zahlreiche Anwohner ihre privaten Höfe und Gärten, um gebrauchte Waren anzubieten und ein Zeichen für Nachhaltigkeit zu setzen. Wer auf Schnäppchenjagd gehen möchte, findet die offiziellen Teilnahmelisten direkt in der Gemeinde, bei der Bäckerei in Hart oder über einen QR-Code auf den ausgehängten Plakaten. Ja, am Freitag, den 9. Oktober, findet im Bischof-Bernhard-Haus in Kreiburg ab 17 Uhr das 8. Architektur-Dinner statt. 4 namhafte Büros aus Deutschland, Italien und Österreich präsentieren in Kurzvorträgen spannende Einblicke in ihre Arbeit und verbinden dieses mit einem 4-Gänge-Menü. Auf dem Programm stehen Beiträge von Dietrich und Trifallner, Peter Zoderer, Jürgen Prosch und sowie erstmals auch ein Projekt der Landwirtschaftsarchitektur von Terranova. Die überregional bekannte Veranstaltung setzt auf die Verbindung von Baukultur und Genuss. Buchungen für den Abend sind ab sofort online unter www.harthaus.de möglich. Das renommierte Tingwall-Trio gastiert am 20. Oktober um 20 Uhr im Mühldorfer Haberkasten. Seit über 20 Jahren begeistern die Formation mit packenden Klavier-Jazz, der kraftvollen Rhythmen mit eingängigen Melodien und die werden dann alle miteinander verbunden. Auf ihrer aktuellen Tournee präsentieren die Musiker ihr neues Album Pax, mit dem sie ein klares Zeichen für den Frieden in einer polarisierten Welt setzen wollen. Karten für das Konzert gibt es im Kulturamt Mühldorf, online unter www.mühldorf.de/kultur sowie natürlich an allen bekannten Vorverkaufsstellen. Der Surberger Liedermacher und Kabarettist Peter Rosenecker gastiert am Freitag, den 2. Oktober im Postsaalgewölbe in Trostberg. Unter seinem Künstlernamen Kaitan präsentiert er ab 20 Uhr sein neues Soloprogramm mit dem Titel Lendlicks Gitarrenschrammel. Dabei erwartet das Publikum eine gelungene Mischung aus humorvollen Texten über die menschlichen Miteinander und ehrlich handgemachter Live-Musik auf Bayerisch. Karten für den Abend sind im Vorverkauf bei Reservix sowie direkt im Kulturamt der Stadt Trostberg erhältlich. Und die Garagenbiennale Buchbach geht in seine zweite Runde. Kommender Samstag und Sonntag jeweils von 11 bis 18 Uhr zeigen internationale und lokale Künstler ihre Werke in verschiedenen Garagen. Ein Besuch lohnt sich, wandern Sie durch Buchbach und genießen Sie schönste Kunst. Soweit die Veranstaltungstipps für die nächsten Tage zwischen Inn, Alz und Salzach.

Pietz von Wolle Petri auch. Die Jessica. Wunderschönen guten Morgen zwischen den Alz und Salz. Auch gleich der Blick in die Sterne mit dem aktuellen Horoskop. In der nächsten Stunde schauen wir auf Jürgen Klopp und die Nationalmannschaft. Da geht's heute los mit der Premiere des neuen Bundestrainers und dann auch gleich ein Hammergegner in der Nations League, nämlich die Niederlande, Holland. Aber ich kann Sie beruhigen, die deutsche Nationalmannschaft muss sich in keinen Wohnwagen umziehen. Gott sei Dank.

0: Horoskop, der Blick in die Sterne. Widder.
1: Sie spüren heute ganz deutlich Ihr Bedürfnis nach Zuneigung. Alle anderen Dinge werden unwichtig.
0: Stier.
1: Irgendjemand sagt etwas, das Ihnen so ganz und gar nicht passt. Streit ist vorprogrammiert.
0: Zwillinge.
1: Sie mögen es heute ganz bequem. Lassen Sie sich von einem lieben Menschen mal so richtig verwöhnen und genießen Sie.
0: Krebs.
1: Ein Konflikt bedrückt Sie. Innerlich sind Sie hin und her gerissen. Sortieren Sie Ihre Gedanken.
0: Löwe.
1: Heute haben Sie besondere Freude an allem, was den Geist beschäftigt. Sie erzielen schnelle Lernerfolge. Weiter so.
0: Jungfrau.
1: Sie strahlen viel Herzlichkeit und Wärme aus. Haben Sie keine Angst, auf andere Menschen zuzugehen. Sie können nur davon profitieren.
0: Waage.
1: Ein paar schöne Stunden in trauter Zweisamkeit erwarten Sie. Sie glänzen mit Ihrem Charme.
0: Skorpion.
1: Ihre Lösungsansätze für Probleme überzeugen Ihre Mitmenschen. Geistig sind Sie hellwach.
0: Schütze.
1: Ihnen fällt es heute besonders leicht, neue Kontakte zu knüpfen. Ihre liebenswerte Art kommt gut beim anderen Geschlecht an.
0: Steinbock.
1: Sie haben das Gefühl, dass Ihnen heute alles gelingt. Denken Sie daran, dass Ihre Kräfte nicht grenzenlos sind.
0: Wassermann.
1: Ihr Denken ist massiv von Ihren Gefühlen beeinträchtigt. Es fällt Ihnen schwer, sich zu konzentrieren.
0: Fische.
1: Ihr diplomatisches Geschick kommt heute voll zum Tragen. Mit ein paar freundlichen Worten können Sie andere um den Finger wickeln.

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1: Ich bin Julia Wasilkow. Guten Morgen. Der Führerschein kostet inzwischen oft mehrere tausend Euro und soll endlich günstiger werden. Darüber berät heute der Bundestag. Geplant sind mehr digitaler Theorieunterricht und weniger Bürokratie für Fahrschulen. So sollen Fahrschüler künftig weniger Geld für ihre Ausbildung ausgeben. Die Reform könnte im Juli kommenden Jahres in Kraft treten. Die Chefs der großen US-KI-Konzerne haben vor dem UN-Sicherheitsrat vor den Gefahren ihrer eigenen Technologie gewarnt. OpenAI-Chef Altman hat gesagt, es sei extreme Vorsicht geboten. Er sehe die Gefahr, dass die Kontrolle über künstliche Intelligenz verloren gehen könnte und zu viel Macht in zu wenigen Händen liegt. Nach wochenlanger Flucht ist der deutsche Millionenbetrüger Hendrik Holt in Dubai gefasst worden. Der 36-Jährige hatte ausländischen Energiekonzernen Windparks verkauft, die es gar nicht gab. Dafür wurde er zu fast 9 Jahren Haft verurteilt. Ende August kehrte er von einem genehmigten Ausgang aus einem Berliner Gefängnis nicht zurück. Jetzt soll er nach Deutschland ausgeliefert werden. Am ersten Wiesnwochenende sind mehr internationale Gäste gekommen als im Vorjahr. Das zeigt eine Handydatenanalyse. Am Samstag lag der Ausländeranteil bei rund 33%, am Sonntag bei knapp 29. Die meisten kamen aus den USA. Insgesamt kamen mit rund 1 Million Menschen etwas weniger Besucher. Rund 3 Monate nach dem blamablen WM-Aus startet die Fußballnationalmannschaft in eine neue Ära. Unter dem neuen Bundestrainer Jürgen Klopp. In der Nations League geht es am Abend zum Auftakt in Amsterdam gegen die Niederlande. Thomas Bremser.
2: Über die Aufstellung wollte ein gut gelaunter Klopp am Vorabend nichts verraten. Sicher ist, dass Marc-André Ter Stegen im Tor stehen wird. Kapitän Joshua Kimmich rückt vor ins Mittelfeld. Auch die Niederlande knabbern noch am frühen WM aus mit neuem Trainer.
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3: Das sind die Themen der lokalen Nachrichten um 5:30. Millionenklage wegen Ewigkeitschemikalien. Burghausen zieht vor Gericht. Tödlicher Motorradunfall auf der Staatsstraße 2093 bei Seebruck. Neuer Träger und finanzielle Sicherung für Burghauser Kitas. Schwerer Pedelec-Unfall im Ortsteil Gendorf und Zukunft der Maria-Ward-Realschule am Stadtplatz in Burghausen.

0: Salzburg Richtung München, Höhe Sammerberg Nord, der Raststätte. Der Beschleunigungsstreifen ist gesperrt wegen einem Unfall und hier staut sich's gewaltig zurück. Sonst haben wir nichts zu sehen. Gute Fahrt, kommen Sie gut, gesund und sicher an Ihr Ziel.
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0: Guten Morgen, heute ist es soweit, die Premiere für Jürgen Klopp, unserem neuen Bundestrainer. Auch die Region zwischen Innerals und Salzach fiebert mit beim Derby gegen die Niederlande. Ja, und ein neues Trikot gibt es auch von Adidas, das letzte Trikot. Viele hätten gedacht, da kommt jetzt die absolute Bombe, dass man sagt, wow, das ist ein schönes letztes Trikot. Ich finde es langweilig. Andere finden es wunderschön und der Klopp hat gesagt, solange ich es nicht bezahlen muss, ist alles okay. Der ist eine Nummer, gell? Also mit dem werden wir noch viel Spaß haben. Mein Name ist Thomas Vöckersberger und der Vöcki sagt, guten Morgen!

0: Endlich ist es soweit, der erste Spieltag in der Nations League im Fußball und die deutsche Nationalmannschaft muss gegen Holland, gegen die Niederlande ran. Das ewig junge Duell ist zugleich aber auch das erste Spiel des neuen Bundestrainers Jürgen Klopp. Er ist lustig, er ist witzig, macht locker die Pressekonferenzen, also da kriegt man schon irgendwie Lust auf mehr. Jetzt wollen wir aber erstmal wissen, wie sind die Voraussetzungen vor dem heutigen Spiel gegen die Niederlande?
1: Jürgen Klopp freut sich auf eine emotionale Partie, in der man nur eine Chance habe, wenn man das Spiel als Derby annehme. Für die Spieler heißt das kämpfen, laufen, Vollgas geben. Er selbst spüre eine positive Anspannung vor seinem ersten Spiel. Über die Aufstellung wollte ein gut gelaunter Klopp am Vorabend nichts verraten. Sicher ist, dass Marc-André Ter Stegen im Tor stehen wird. Kapitän Joshua Kimmich rückt vor ins Mittelfeld.
0: Ja, dann wissen wir mal, wie die Voraussetzungen sind. Und Jürgen Klopp hat auch Stellung genommen zum neuen Trikot. Er hat gesagt, naja, mein Gott, wenn ich es nicht bezahlen muss. Ich find's langweilig, die anderen sind begeistert. Das letzte Trikot von Adidas. Aber lassen wir doch Jürgen Klopp mal selber zu Wort kommen.
2: Das mögen die Holländer gerade nicht so sehen, aber es ist trotzdem Wahnsinn, wie viele Topspieler die holländische und niederländische Nationalmannschaft hat. Und dementsprechend wissen wir, dass wir, wenn wir überhaupt eine Chance haben wollen, dann müssen wir es wirklich als richtiges, also wenn man so will, auch, wir sind ja nun mal Nachbarländer, kann man sie auch als Derby sehen, als Derby annehmen.
0: Ja, dann hoffen wir natürlich auf ein spannendes Spiel heute Abend. Das erste Spiel des neuen Bundestrainers. Sonst war immer die Mannschaft im Mittelpunkt, aber mittlerweile ist der Trainer im Mittelpunkt. Wir freuen uns hoffentlich auf viele Tore.

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Ja, wir schreiben heute den 24. September des Jahres 2026, die Uhrzeit 8 Uhr und 23 Minuten. Sollten Sie heute Geburtstag haben, herzlichen Glückwunsch, Happy Birthday, lassen Sie sich feiern. Sie haben heute mit einer Legende Geburtstag. Uschi Obermeier, 1946 zur Welt gekommen, deutsches Fotomodell und Ikone der 68er-Bewegung, die war ja in der berühmten Kommune 1 mit dabei, Uschi Obermeier. Außerdem Jim Henson, er hat gelebt von 1936 bis 1990. Er ist US-amerikanischer Erfinder der Muppet Show. Dann Linda McCartney, 1941 bis 1998, US-amerikanische Musikerin und Fotografin und ehemalige Gattin von Paul McCartney. Und Heinz Hönig, 1951 zur Welt gekommen, deutscher Schauspieler. Also da könnten wir jetzt 1000 Filme aufzählen, wo er mitgespielt hat. Heinz Hönig hat heute Geburtstag. Namenstag haben heute der Gerhard, auch Gerd oder Gerardo. Ja, also das ist vom heiligen Gerhard und dem ersten Bischof von Kanat und Schutzpatron der Ungarn. Ja, und Hermann hat heute Geburtstag. Er ist ein bedeutender Gelehrter und Komponist des Mittelalters, der Hermann. Ja? Und Mercedes, ja, zu Ehren von Maria von Loskauf, der Gefangenen, einem traditionellen Mariengedenktag, Mercedes. Und Virgil, Gedenktag für den heiligen Virgil, einem irischen Missionar und Bischof. Und er hat auch in Salzburg gelebt und gearbeitet, kann man sagen. Besondere Tage heute. Heute ist Welttag der Gorillas und macht natürlich auf den Schutz der vom Aussterben bedrohten Menschenaffen und ihre Lebensräume aufmerksam. Heute ist übrigens auch Weltschifffahrtstag. Ein von der Internationalen Seeschifffahrtsorganisation und der UN ausgerufenes Event, natürlich zur Bedeutung der Sicherheit in der Schifffahrt und des Meeresschutzes. Gehen wir in die Geschichte. 1493, Christoph Kolumbus bricht zu seiner zweiten Reise in die neue Welt auf und das war eben auch ein 24. September. 1869, der erste schwarze Freitag, erschüttert die Wall Street in New York durch einen massiven Goldpreiseinbruch. Da war natürlich auch Deutschland betroffen. 1964, das zweite Passagierscheinabkommen für West-Berlin tritt in Kraft, soll heißen, Zwangsumtausch wurde da natürlich dann beschlossen. 1978, die Schweizer Stimmberechtigten stimmen mit einer klaren Mehrheit für die Abspaltung des nördlichen Teils vom Kanton Bern und die Gründung des neuen Kantons Jura. Und jetzt kommt der wichtigste geschichtliche Meilenstein an diesem 24. September, nämlich 1982. Die Kultserie Meister Eder und sein Pumuckl feiert ihren ersten Fernseherfolg im ersten Fernsehen. Und seitdem, ja, beschäftigt er uns, der kleine Kobold. Soweit das Kalenderblatt für heute.

0: 8 Uhr und 30 Minuten, halb neun, das Wichtigste aus der Region.
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2: Mit Ralf Stenger, guten Morgen. Burghausen wehrt sich gegen die massiven Folgekosten der jahrelangen PFOA-Belastung und zieht offiziell vor Gericht. Der Stadtrat hat beschlossen, gemeinsam mit der Wirtschaftsförderung eine Leistungsklage in Höhe von rund 1 Million Euro gegen das Unternehmen Dyneon einzureichen. Dabei handelt es sich um bereits anfallende Kosten für den Umgang mit belastetem Erdreich bei städtischen Bau- und Tiefbaumaßnahmen. Zusätzlich fordert die Kommune nach aktienrechtlichen Vorgaben Forderungen zwischen 80 und 100 Millionen Euro gegenüber dem 3M-Konzern, um sich gegen künftige Entsorgungskosten von rund 50.000 Tonnen gelagerter Erde abzusichern. Neben den finanziellen Lasten zieht die Stadt vor allem einen erheblichen Standortnachteil für Investoren und Bauvorhaben, weshalb weitere rechtliche Schritte ausdrücklich nicht ausgeschlossen werden. Auf der Staatsstraße 2093 zwischen Trucht-Laching und Seebruck hat sich gestern Abend ein schwerer Verkehrsunfall ereignet. Ein 64-jähriger Motorradfahrer aus dem Landkreis Mühldorf wollte ein Auto überholen und stieß dabei frontal mit einem entgegenkommenden Motorrad zusammen. Der 44-jährige Entgegenkommende erlitt so schwere Verletzungen, dass er noch an der Unfallstelle verstarb. Der Unfallverursacher wurde schwer verletzt ins Krankenhaus gebracht. An beiden Maschinen entstand Totalschaden in Höhe eines niedrigen fünfstelligen Betrags. Für die Unfallaufnahme und die Arbeit des hinzugezogenen Sachverständigen war die Strecke komplett gesperrt. Ab dem kommenden Jahr übernehmen das Bayerische Rote Kreuz und die Caritas die Trägerschaft mehrerer Kindertagesstätten in Burghausen, nachdem sich die kirchlichen Stiftungen zurückgezogen haben. Das BRK weitet sein Engagement aus, während die Caritas die Einrichtungen in der Altstadt und in Reiten-Haslach übernimmt. Trotz staatlicher Reformen beim Kinderbildungs- und Betreuungsgesetz hält die Stadt an der finanziellen Entlastung von Familien fest. Der bisherige monatliche Zuschuss von 100 Euro für Kindergartenkinder wird von der Kommune direkt weitergeführt. Für Krippenkinder richtet die Stadt zudem eine neue Förderung von 50 Euro monatlich ein, sofern das jährliche Familieneinkommen unter der Grenze von 60.000 Euro liegt. Auf dem Geh- und Radweg zwischen dem Auweg und dem Max-von-Meyer-Weg in Gendorf hat sich vorgestern ein schwerer Unfall ereignet. Eine 65-jährige Frau wurde dort bewusstlos neben ihrem Elektrofahrrad aufgefunden. Nach ersten Erkenntnissen der Polizei handelt es sich um einen alleinbeteiligten Sturz. Ein 17-jähriger Passant alarmierte den Rettungsdienst, nachdem er die Verletzte entdeckt hatte. Die Frau kam mit lebensgefährlichen Verletzungen in die Klinik nach Altötting. Die Polizeiinspektion Altötting bittet um Zeugenhinweise. Die Maria-Warth-Schulstiftung treibt die Modernisierung der Realschule in Burghausen voran und hat den Planungsauftrag für die Sanierung an das Unternehmen Hinterschwepfinger vergeben. Bis Ende 2027 soll ein umfassendes Konzept vorliegen, das pädagogische Ansprüche mit den strengen Vorgaben des Denkmalschutzes verbindet. Zusammen mit dem Landkreis Altötting und der Stadt Burghausen bekennen sich alle Beteiligten klar zum historischen Standort. Ziel ist eine moderne, dreizügige Einrichtung mit rund 500 Schülerinnen und Schülern, die gleichzeitig zur Belebung des Stadtplatzes beiträgt.
0: Dankeschön, Ralf. Ja, heute ist es wettertechnisch zunächst überwiegend bewölkt. Sonnige Abschnitte gibt es am ehesten nachmittags. Und da fällt dann auch besonders im Osten der Region sowie an den Alpen vereinzelt Regen. Im Berchtesgadener Land kann es sogar gewittern. Und der Wind frischt stark böig auf. Die Höchstwerte liegen zwischen 16 und 18 Grad. Ja, und am Freitag scheint nach örtlichen Nebel die Sonne zu einigen harmlosen Wolken. Die Luft erwärmt sich dann auf 17 bis 19 Grad und der Samstag bringt nach Auflösung einzelner Nebelfelder viel Sonnenschein und da wird es dann auch wärmer, 21 bis 23 Grad.
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0: Der Verkehrsservice mit einer Meldung und zwar auf der 8 Salzburg Richtung München auf Höhe der Raststätte Samerberg Nord. Hier ist der Beschleunigungsstreifen immer noch gesperrt und hier staut sich's schon gewaltig. 6 Kilometer sind's der Rückstau. Also bitte Vorsicht in diesem Bereich. Ansonsten haben wir nichts für Sie, egal wo Sie unterwegs sind. Gute Fahrt!

0: 8 Uhr und 39 Minuten. Ja, wenn Sie das Stichwort Zahnarzt hören, also mir geht's so, dann zuckt alles bei mir und man zuckt zusammen und denkt sich, oh Gott, oh Gott, oh Gott, wieder in diesen furchtbaren Stuhl und dann werden dir links und rechts so Watteröllchen rein gestopft, du kannst nicht mehr reden und der Zahnarzt hört nicht auf zu reden und stellt dir eine Frage nach der anderen. Geht's Ihnen genauso? Ja, es ist wirklich Wahnsinn, gell? Da wird dann geredet mit einem und du denkst einfach nur, ich kann nicht reden, ich habe alles voll im Mund. Und Angst hat man irgendwie auch. Aber warum? Warum hat man eigentlich Angst vor dem Zahnarzt?
1: Schon gewusst? Wieso gehen wir so ungern zum Zahnarzt?
2: Weil gleich mehrere Stressfaktoren zusammenkommen. Häufig stecken schlechte Erfahrungen dahinter und viele davon haben wir schon in der Kindheit gemacht. Dazu kommt, der Mund ist ein sehr sensibler und intimer Bereich. Wenn da was gemacht wird, dann fühlt sich das schnell nach Kontrollverlust an. Geräusche, Vibrationen und Druck werden im Kopf außerdem besonders stark wahrgenommen. Was wir gegen die Angst tun können, sie offen ansprechen, langsam atmen, vor der Behandlung Pausen vereinbaren und erklären lassen, was genau gemacht wird.

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0: 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Der Blick in die Sterne. Widder.
1: Sie spüren heute ganz deutlich Ihr Bedürfnis nach Zuneigung. Alle anderen Dinge werden unwichtig.
0: Stier.
1: Irgendjemand sagt etwas, das Ihnen so ganz und gar nicht passt. Streit ist vorprogrammiert.
0: Zwillinge.
1: Sie mögen es heute ganz bequem. Lassen Sie sich von einem lieben Menschen mal so richtig verwöhnen und genießen Sie.
0: Krebs.
1: Ein Konflikt bedrückt Sie. Innerlich sind Sie hin und her gerissen. Sortieren Sie Ihre Gedanken.
0: Löwe.
1: Heute haben Sie besondere Freude an allem, was den Geist beschäftigt. Sie erzielen schnelle Lernerfolge. Weiter so.
0: Jungfrau.
1: Sie strahlen viel Herzlichkeit und Wärme aus. Haben Sie keine Angst, auf andere Menschen zuzugehen. Sie können nur davon profitieren.
0: Waage.
1: Ein paar schöne Stunden in trauter Zweisamkeit erwarten Sie. Sie glänzen mit Ihrem Charme.
0: Skorpion.
1: Ihre Lösungsansätze für Probleme überzeugen Ihre Mitmenschen. Geistig sind Sie hellwach.
0: Schütze.
1: Ihnen fällt es heute besonders leicht, neue Kontakte zu knüpfen. Ihre liebenswerte Art kommt gut beim anderen Geschlecht an.
0: Steinbock.
1: Sie haben das Gefühl, dass Ihnen heute alles gelingt. Denken Sie daran, dass Ihre Kräfte nicht grenzenlos sind.
0: Wassermann.
1: Ihr Denken ist massiv von Ihren Gefühlen beeinträchtigt. Es fällt Ihnen schwer, sich zu konzentrieren.
0: Fische.
1: Ihr diplomatisches Geschick kommt heute voll zum Tragen. Mit ein paar freundlichen Worten können Sie andere um den Finger wickeln.

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1: Ich bin Julia Wasilkow. Guten Morgen. 3 US-Medien dürfen vorerst wieder aus dem Weißen Haus berichten. Ein Bundesrichter hat den Ausschluss durch US-Präsident Trump aufgehoben. Betroffen sind die Sender CNN, MS Now sowie das Nachrichtenportal Politico. Trump wirft ihnen vor, Falschnachrichten zu verbreiten. Die Medien hatten gegen ihren Ausschluss geklagt und sehen ihre Pressefreiheit verletzt. Drohnenalarm, den hat es am Abend am Hauptstadtflughafen BER gegeben. Der Flugverkehr ist daraufhin eingestellt worden. Claudia Wächter.
2: An keinem anderen Airport in Deutschland sind im ersten Halbjahr so viele Drohnen gesichtet worden wie am Hauptstadtflughafen BER. Vor allem im Vergleich zum Vorjahr gab es fast schon einen regelrechten Drohnenboom.
1: Im Bundestag startet heute ein neuer Versuch, die Organspende zu regeln. Eine fraktionsübergreifende Abgeordnetengruppe will erreichen, dass jeder automatisch Organspender wird. Bisher ist eine ausdrückliche Zustimmung nötig. Die Chefs der großen US-KI-Konzerne haben vor dem UN-Sicherheitsrat vor den Gefahren ihrer eigenen Technologie gewarnt. OpenAI-Chef Altman hat gesagt, es sei extreme Vorsicht geboten. Er sehe die Gefahr, dass die Kontrolle über künstliche Intelligenz verloren gehen könnte und zu viel Macht in zu wenigen Händen liegt. Heute könnte in Entbindungsstationen viel los sein, denn statistisch gesehen kommen am 24. September besonders viele Kinder zur Welt. Ein möglicher Grund liegt rund 9 Monate zurück, Weihnachten.
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3: Das sind die Themen der lokalen Nachrichten um 5:30. Millionenklage wegen Ewigkeitschemikalien. Burghausen zieht vor Gericht. Tödlicher Motorradunfall auf der Staatsstraße 2093 bei Seebruck. Neuer Träger und finanzielle Sicherung für Burghauser Kitas. Schwerer Pedelec-Unfall im Ortsteil Gendorf und Zukunft der Maria-Ward-Realschule am Stadtplatz in Burghausen gesichert.
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1: Wolken und Sonne wechseln sich heute ab. Im Osten und an den Alpen gibt es Schauer und Gewitter. Am Nachmittag setzt sich im Flachland die Sonne durch. An den Alpen regnet es weiter. Die Temperaturen liegen zwischen 13 und 19 Grad. Die Nacht wird wieder frisch. Dafür gibt es morgen viel Sonne und einen traumhaften Start ins Spätsommerwochenende.
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4: Der Verkehrsservice, wunderschönen Vormittag wünsche ich Ihnen. Und wir haben eine Meldung. Es betrifft die 8 Salzburg Richtung München bei der Raststätte Samerberg Nord. Da ist der Beschleunigungsstreifen nach einem Unfall immer noch gesperrt. Hier staut sich schon bis zu 6 Kilometer. Ansonsten haben wir nichts für Sie. Egal, wo Sie unterwegs sind, gute Fahrt.
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4: Der ISW Flohmarkt. Ab jetzt sind die Leitungen freigeschaltet. Also jetzt können Sie anrufen 08679 98 27 und die 25.

0: Onkel Jürgen im Flohmarkt.
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0: Unser erstes Angebot für heute. Wir hätten einen Verkauf in Jettenbach. Und zwar einen Kaltschaumtopper, 1,80 m x 2 Meter, 6 cm dick. Bezug ist abnehmbar. Außerdem gibt es unter der gleichen Nummer einen Esszimmertisch, ausziehbar, graue Tischplatte, Fußteil verchromt mit 6 Stühlen. Mit Bezug, grauer Mikrofaserstoff wäre das. Alles in einem Top-Zustand, keine Flecken, keine Beschädigungen. Und es war in einem Nichtraucherhaushalt, so heißt es richtig. Und Preis ist rein Verhandlungsbasis. Auskünfte werden auch über WhatsApp gegeben. Und ich gebe Ihnen jetzt die Telefonnummer. Das wäre die 0171 787 3025. 0171 787 3025 für einen Kaltschaumtopper, dann für einen Esszimmertisch mit 6 Stühle und wie gesagt alles im Top-Zustand. Unser erstes Angebot für heute.

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0: Ja, wir sind alle im Flohmarktfieber.
1: Da hat es uns auch erwischt. Flohmarkt.
0: Haben wir gleich die nächsten Angebote für Sie. Und zwar, wie wäre es denn mit einer Obstpresse? Die wird nämlich verkauft. 300 Kilogramm Obst kann da auf einmal gepresst werden. Außerdem gäbe es eine elektrische Mühle dazu und verschiedene Gefäße, wo das natürlich dann aufbewahrt werden kann. 60 Liter, 100 Liter, zum Teil auch in Edelstahl. Wenn Sie da Interesse haben, dann wählen Sie doch ganz einfach die 08638 8258 und die 9 08638 8258 und die 9. Dann hätten wir für Sie noch ein E-Bike der Marke Flyer. 432 Wattstunden mit 8-Gang Nabenschaltung. Eine Gepäcktasche wäre mit dabei. Ein Einkaufskorb ist mit dabei. Und ein neuer Helm auch noch. Und das alles gibt es im Paket für 555 Euro. Unter folgender Telefonnummer der 08634 8219. 08634 8219. Unsere nächsten beiden Angebote für den ISW Flohmarkt. Der Blick zur Uhr, 9.24 Uhr gleich. Das Wichtigste aus der Region mit Ralf Stenger. Schönen Vormittag.

0: 9.31 Uhr, eine Minute nach halb 10.
1: Heute.
0: Ja, das war die falsche. Wir brauchen mal das hier. Wir wollen nämlich schon wissen, was in der Region los ist.
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2: Mit Ralf Stenger, guten Morgen. Burghausen wehrt sich gegen die massiven Folgekosten der jahrelangen PFOA-Belastung und zieht offiziell vor Gericht. Der Stadtrat hat beschlossen, gemeinsam mit der Wirtschaftsförderung eine Leistungsklage in Höhe von rund 1 Million Euro gegen das Unternehmen Dyneon einzureichen. Dabei handelt es sich um bereits anfallende Kosten für den Umgang mit belastetem Erdreich bei städtischen Bau- und Tiefbaumaßnahmen. Zusätzlich fordert die Kommune nach aktienrechtlichen Vorgaben Forderungen zwischen 80 und 100 Millionen Euro gegenüber dem 3M-Konzern, um sich gegen künftige Entsorgungskosten von rund 50.000 Tonnen gelagerter Erde abzusichern. Neben den finanziellen Lasten zieht die Stadt vor allem einen erheblichen Standortnachteil für Investoren und Bauvorhaben, weshalb weitere rechtliche Schritte ausdrücklich nicht ausgeschlossen werden. Auf der Staatsstraße 2093 zwischen Truchtlaching und Seebruck hat sich gestern Abend ein schwerer Verkehrsunfall ereignet. Ein 64-jähriger Motorradfahrer aus dem Landkreis Mühldorf wollte ein Auto überholen und stieß dabei frontal mit einem entgegenkommenden Motorrad zusammen. Der 44-jährige Entgegenkommende erlitt so schwere Verletzungen, dass er noch an der Unfallstelle verstarb. Der Unfallverursacher wurde schwer verletzt ins Krankenhaus gebracht. An beiden Maschinen entstand Totalschaden in Höhe eines niedrigen fünfstelligen Betrags. Für die Unfallaufnahme und die Arbeit des hinzugezogenen Sachverständigen war die Strecke komplett gesperrt. Ab dem kommenden Jahr übernehmen das Bayerische Rote Kreuz und die Caritas die Trägerschaft mehrerer Kindertagesstätten in Burghausen, nachdem sich die kirchlichen Stiftungen zurückgezogen haben. Das BRK weitet sein Engagement aus, während die Caritas die Einrichtungen in der Altstadt und in Reiten-Haslach übernimmt. Trotz staatlicher Reformen beim Kinderbildungs- und Betreuungsgesetz hält die Stadt an der finanziellen Entlastung von Familien fest. Der bisherige monatliche Zuschuss von 100 Euro für Kindergartenkinder wird von der Kommune direkt weitergeführt. Für Krippenkinder richtet die Stadt zudem eine neue Förderung von 50 Euro monatlich ein, sofern das jährliche Familieneinkommen unter der Grenze von 60.000 Euro liegt. Auf dem Geh- und Radweg zwischen dem Auweg und dem Max-von-Meyer-Weg in Gendorf hat sich vorgestern ein schwerer Unfall ereignet. Eine 65-jährige Frau wurde dort bewusstlos neben ihrem Elektrofahrrad aufgefunden. Nach ersten Erkenntnissen der Polizei handelt es sich um einen alleinbeteiligten Sturz. Ein 17-jähriger Passant alarmierte den Rettungsdienst, nachdem er die Verletzte entdeckt hatte. Die Frau kam mit lebensgefährlichen Verletzungen in die Klinik nach Altötting. Die Polizeiinspektion Altötting bittet um Zeugenhinweise. Die Maria-Warth-Schulstiftung treibt die Modernisierung der Realschule in Burghausen voran und hat den Planungsauftrag für die Sanierung an das Unternehmen Hinterschwepfinger vergeben. Bis Ende 2027 soll ein umfassendes Konzept vorliegen, das pädagogische Ansprüche mit den strengen Vorgaben des Denkmalschutzes verbindet. Zusammen mit dem Landkreis Altötting und der Stadt Burghausen bekennen sich alle Beteiligten klar zum historischen Standort. Ziel ist eine moderne, dreizügige Einrichtung mit rund 500 Schülerinnen und Schülern, die gleichzeitig zur Belebung des Stadtplatzes beiträgt.
0: Dankeschön, Ralf. Wir schauen aufs Wetter. Heute ist es zunächst überwiegend bewölkt. Sonnige Abschnitte gibt es dann am ersten, am Nachmittag. Im Osten der Region sowie an den Alpen gibt es dann auch vereinzelt Regen. Im Berg des Gardnerlands sind sogar kurze Gewitter möglich. Die Temperaturen 16 bis 18 Grad bei einem starken Wind. Am Freitag, also morgen, scheinen örtliche Nebel, viel Sonne und es gibt nur harmlose Wolken. Die Luft erwärmt sich auf 17 bis 19 Grad und am Samstag wird ein sonniger Tag, viel Sonnenschein nach Auflösung der Nebelfelder am frühen Morgen. Die Temperaturen 21 bis 23 Grad. Nochmal ein richtig schöner Altweibersommer, wie es so schön heißt.
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0: Der Verkehrsservice und wir schauen auf die aktuelle Straßenkarte. Nichts zu melden. Freifahrt, gute Fahrt. Gleich gibt es für uns die Zusammenfassung des heutigen ISW Flohmarktes.

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2: Der erste Verkauf bei der Flohmarkt-Zusammenfassung für den heutigen Donnerstag kommt aus Jettenbach. Wir hätten hier einen Kaltschaumtopper, 1,80 Meter mal 2 Meter und 6 Zentimeter dick. Der Bezug ist abnehmbar und da gäbe es dann auch noch einen Esszimmertisch ausziehbar. Graue Tischplatte, Fußteil ist verchromt mit 6 Stühlen. Der Bezug ist grauer Mikrofaserstoff. Alles in einem Top-Zustand, keine Flecken, keine Beschädigungen. Es kommt aus einem Nichtraucherhaushalt, also kann man nichts falsch machen. Preis ist reine Verhandlungsbasis. Sie können natürlich auch über WhatsApp kommunizieren. Die Nummer wäre die 0171 787 3025. Normal anrufen können Sie natürlich auch. 0171 787 3025. 25. Wir hätten eine Obstpresse zu verkaufen. Da können Sie 300 Kilogramm Obst auf einmal machen. Außerdem gäbe es unter der gleichen Nummer eine elektrische Mühle. Außerdem verschiedene Gefäße, wo Sie den Most dann zum Beispiel aufheben können. 60 Liter und 100 Liter, zum Teil auch Edelstahl. Und die Telefonnummer wäre die 08638 8258 und die 9. 08638 8258 und die 9. Wir hätten ein E-Bike für Sie, der Marke Flyer, 432 Wattstunden, 8 Gang Nabenschaltung, eine Gepäcktasche wäre mit dabei, ein Einkaufskorb ebenso und einen neuen Helm gibt es auch noch drauf. 555 Euro würde der Spaß kosten. Unter der Telefonnummer 08634 8219. Ich wiederhole die Nummer 08634 8219. Soweit der ISW Flohmarkt, die Zusammenfassung für den heutigen Donnerstag. Mehr Flohmarktware, Sie wissen es, gibt's morgen natürlich wieder am Vormittag ab 9 Uhr. Okay.

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1: Ich bin Julia Wassilkow. Der Führerschein kostet inzwischen oft mehrere tausend Euro und soll endlich günstiger werden. Darüber berät heute der Bundestag. Geplant sind mehr digitaler Theorieunterricht und weniger Bürokratie für Fahrschulen. So sollen Fahrschüler künftig weniger Geld für ihre Ausbildung ausgeben. Die Reform könnte im Juli kommenden Jahres in Kraft treten. US-Präsident Trump muss vorerst doch Journalistinnen und Journalisten von CNN, MS Now und Politico ins Weiße Haus lassen. Ein Bundesgericht hat den Ausschluss der drei Medien aufgehoben. Er sei verfassungswidrig, sagte der Richter. Für Trump ist das ein Rückschlag. Er hatte den Medienhäusern den Zugang verboten, weil sie, Zitat, Fiktion und Lügen verbreiten. In Australien hat sich ein KI-Agent von OpenAI unerlaubten Zugang zu einem Regierungsportal der Krankenversicherung verschafft. Die künstliche Intelligenz konnte dabei auch auf interne Dateien zugreifen. Persönliche Patientendaten sind nach bisherigen Erkenntnissen nicht betroffen. Die australische Regierung hat jetzt eine Untersuchung eingeleitet und verlangt Antworten von OpenAI. Nach wochenlanger Flucht ist der deutsche Millionenbetrüger Hendrik Holt in Dubai gefasst worden. Der 36-Jährige hatte ausländischen Energiekonzernen Windparks verkauft, die es gar nicht gab. Dafür wurde er zu fast 9 Jahren Haft verurteilt. Ende August kehrte er von einem genehmigten Ausgang aus einem Berliner Gefängnis nicht zurück. Jetzt soll er nach Deutschland ausgeliefert werden. Rund 3 Monate nach dem blamablen WM-Aus startet die Fußballnationalmannschaft in eine neue Ära. Unter dem neuen Bundestrainer Jürgen Klopp. In der Nations League geht es am Abend zum Auftakt gegen die Niederlande. Thomas Bremser.
2: Über die Aufstellung wollte ein gut gelaunter Klopp am Vorabend nichts verraten. Sicher ist, dass Marc-André Ter Stegen im Tor stehen wird. Kapitän Joshua Kimmich rückt vor ins Mittelfeld. Auch die Niederlande knabbern noch am frühen WM aus mit neuem Trainer.
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3: Das sind die Themen der lokalen Nachrichten um 5:30. Millionenklage wegen Ewigkeitschemikalien. Burghausen zieht vor Gericht. Tödlicher Motorradunfall auf der Staatsstraße 2093 bei Seebruck. Neuer Träger und finanzielle Sicherung für Burghauser Kitas. Schwerer Petelec-Unfall im Ortsteil Gendorf und Zukunft der Maria-Ward-Realschule am Stadtplatz in Burghausen gesichert.
0: Das Wetter.
1: Wolken und Sonne wechseln sich heute ab. Im Osten und an den Alpen gibt es Schauer und Gewitter. Am Nachmittag setzt sich im Flachland die Sonne durch, an den Alpen regnet es weiter. Die Temperaturen liegen zwischen 13 und 19 Grad. Die Nacht wird wieder frisch, dafür gibt es morgen viel Sonne und einen traumhaften Start ins Spätsommerwochenende.
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1: Mit Ralf Stenger, guten Morgen. Burghausen wehrt sich gegen die massiven Folgekosten der jahrelangen PFOA-Belastung und zieht offiziell vor Gericht. Der Stadtrat hat beschlossen, gemeinsam mit der Wirtschaftsförderung eine Leistungsklage in Höhe von rund 1 Million Euro gegen das Unternehmen Dyneon einzureichen. Dabei handelt es sich um bereits anfallende Kosten für den Umgang mit belastetem Erdreich bei städtischen Bau- und Tiefbaumaßnahmen. Zusätzlich fordert die Kommune nach aktienrechtlichen Vorgaben Forderungen zwischen 80 und 100 Millionen Euro gegenüber dem 3M-Konzern, um sich gegen künftige Entsorgungskosten von rund 50.000 Tonnen gelagerter Erde abzusichern. Neben den finanziellen Lasten zieht die Stadt vor allem einen erheblichen Standortnachteil für Investoren und Bauvorhaben, weshalb weitere rechtliche Schritte ausdrücklich nicht ausgeschlossen werden. Auf der Staatsstraße 2093 zwischen Truchtlaching und Seebruck hat sich gestern Abend ein schwerer Verkehrsunfall ereignet. Ein 64-jähriger Motorradfahrer aus dem Landkreis Mühldorf wollte ein Auto überholen und stieß dabei frontal mit einem entgegenkommenden Motorrad zusammen. Der 44-jährige Entgegenkommende erlitt so schwere Verletzungen, dass er noch an der Unfallstelle verstarb. Der Unfallverursacher wurde schwer verletzt ins Krankenhaus gebracht. An beiden Maschinen entstand Totalschaden in Höhe eines niedrigen fünfstelligen Betrags. Für die Unfallaufnahme und die Arbeit des hinzugezogenen Sachverständigen war die Strecke komplett gesperrt. Ab dem kommenden Jahr übernehmen das Bayerische Rote Kreuz und die Caritas die Trägerschaft mehrerer Kindertagesstätten in Burghausen, nachdem sich die kirchlichen Stiftungen zurückgezogen haben. Das BRK weitet sein Engagement aus, während die Caritas die Einrichtungen in der Altstadt und in Reiten-Haslach übernimmt. Trotz staatlicher Reformen beim Kinderbildungs- und Betreuungsgesetz hält die Stadt an der finanziellen Entlastung von Familien fest. Der bisherige monatliche Zuschuss von 100 Euro für Kindergartenkinder wird von der Kommune direkt weitergeführt. Für Krippenkinder richtet die Stadt zudem eine neue Förderung von 50 Euro monatlich ein, sofern das jährliche Familieneinkommen unter der Grenze von 60.000 Euro liegt. Auf dem Geh- und Radweg zwischen dem Auweg und dem Max-von-Meyer-Weg in Gendorf hat sich vorgestern ein schwerer Unfall ereignet. Eine 65-jährige Frau wurde dort bewusstlos neben ihrem Elektrofahrrad aufgefunden. Nach ersten Erkenntnissen der Polizei handelt es sich um einen alleinbeteiligten Sturz. Ein 17-jähriger Passant alarmierte den Rettungsdienst, nachdem er die Verletzte entdeckt hatte. Die Frau kam mit lebensgefährlichen Verletzungen in die Klinik nach Altötting. Die Polizeiinspektion Altötting bittet um Zeugenhinweise. Die Maria-Wart-Schulstiftung treibt die Modernisierung der Realschule in Burghausen voran und hat den Planungsauftrag für die Sanierung an das Unternehmen Hinterschwepfinger vergeben. Bis Ende 2027 soll ein umfassendes Konzept vorliegen, das pädagogische Ansprüche mit den strengen Vorgaben des Denkmalschutzes verbindet. Zusammen mit dem Landkreis Altötting und der Stadt Burghausen bekennen sich alle Beteiligten klar zum historischen Standort. Ziel ist eine moderne, dreizügige Einrichtung mit rund 500 Schülerinnen und Schülern, die gleichzeitig zur Belebung des Stadtplatzes beiträgt.
0: Das Wetter.
2: Wolken und Sonne wechseln sich heute ab. Im Osten und an den Alpen gibt es Schauer und Gewitter. Am Nachmittag setzt sich im Flachland die Sonne durch. An den Alpen regnet es weiter. Die Temperaturen liegen zwischen 13 und 19 Grad. Die Nacht wird wieder frisch. Dafür gibt es morgen viel Sonne und einen traumhaften Start ins Spätsommerwochenende.
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1: Ich bin Julia Wassilkow. Das ist eine richtig gute Nachricht, denn die deutsche Wirtschaft kommt wieder in Schwung. Und zwar kräftiger als bislang gedacht. Die führenden Wirtschaftsinstitute haben ihre Konjunkturprognose verdoppelt. In ihrem Herbstgutachten wird ein Anstieg des Bruttoinlandsprodukts um 1,3% erwartet. Die wirtschaftliche Erholung fällt damit deutlich stärker aus als noch vor wenigen Monaten erwartet. Berlin zieht seine Bewerbung für die Olympischen Spiele offiziell zurück. Damit bleiben München und die Region Köln-Rhein-Ruhr als deutsche Bewerber übrig. Wer für Deutschland ins Rennen um die Olympischen Spiele geht, entscheidet sich am Samstag. Die Regierung steht wegen der hohen Spritpreise unter Druck. Ab nächster Woche soll es deswegen wieder einen Tankrabatt geben. Kritik kommt vom Sozialverband VdK. Claudia Wächter.
2: Der VdK ist gegen das Gießkannenprinzip, fordert stattdessen gezielte Entlastungen für Leute, die wenig Geld haben. Auch Direktauszahlungen seien möglich, heißt es. Das Problem, noch funktioniert die Technik dafür nicht. Noch hat der Staat zum Beispiel nicht die notwendigen Kontonummern.
1: Im Bundestag startet ein neuer Versuch, die Organspende zu regeln. Eine fraktionsübergreifende Gruppe will erreichen, dass jeder automatisch Organspender wird, der nicht ausdrücklich widerspricht. Grünen-Politikerin Ricarda Lang hat im ARD-Morgenmagazin gesagt, es gebe in Deutschland viel Zustimmung für Organspenden, aber wenige hätten diese auch hinterlegt. Rückschlag für US-Präsident Trump. 3 US-Medien dürfen vorerst wieder aus dem Weißen Haus berichten. Ein Bundesrichter hat den Ausschluss aufgehoben. Betroffen sind die Sender CNN und MSC Now sowie das Nachrichtenportal Politico. Trump wirft ihnen vor, Falschnachrichten zu verbreiten, was allerdings haltlos ist.
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1: Wolken und Sonne wechseln sich heute ab. Im Osten und an den Alpen gibt es Schauer und Gewitter. Am Nachmittag setzt sich im Flachland die Sonne durch, an den Alpen regnet es weiter. Die Temperaturen liegen zwischen 13 und 19 Grad. Die Nacht wird wieder frisch, dafür gibt es morgen viel Sonne und einen traumhaften Start ins Spätsommerwochenende.
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3: Schauen wir doch gleich mal auf die Straßenkarte zwischen Hinals und Salzach. Nichts los auf den Straßen. Ich wünsche Ihnen eine gute Fahrt. Kommen Sie gut, gesund und sicher an Ihr Ziel.
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3: Und gleich natürlich mit den aktuellen Veranstaltungstipps. Ja, und der Vöcki sagt, eine schöne Mittagszeit.

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1: Die Berliner Singer-Songwriterin Katharina Kollmann startet am 3. Oktober ihre große Liebe-Tour 2026 und zwar im Ankersaal in Burghausen. Unter dem Pseudonym

Synonym Nicht Seattle präsentiert die Musikerin ab 20 Uhr ihr frisch erschienenes Album live auf der Bühne. Ihr unverwechselbarer Sound vereint Indie, Folk sowie deutschsprachige Gitarrenrock mit tiefgründigen und poetischen Texten. Tickets für das Konzert gibt es im Bürgerhaus Burghausen, online über Reservix und natürlich auch an der Abendkasse. In Garching an der Alz findet am 10. Oktober der erste Wanderflohmarkt statt. Von 10 bis 15 Uhr öffnen zahlreiche Anwohner ihre privaten Höfe und Gärten, um gebrauchte Waren anzubieten und ein Zeichen für Nachhaltigkeit zu setzen. Wer auf Schnäppchenjagd gehen möchte, findet die offiziellen Teilnahmelisten direkt in der Gemeinde bei der Bäckerei in Hart oder über einen QR-Code auf den ausgehängten Plakaten. Ja, am Freitag, den 9. Oktober, findet im Bischof Bernhard Haus in Kreiburg ab 17 Uhr das 8. Architekturdinner statt. 4 namhafte Büros aus Deutschland, Italien und Österreich präsentieren in Kurzvorträgen spannende Einblicke in ihre Arbeit und verbinden dieses mit einem 4-Gänge-Menü. Auf dem Programm stehen Beiträge von Dietrich und Trifallner, Peter Zoderer, Jürgen Prosch und sowie erstmals auch ein Projekt der Landwirtschaftsarchitektur von Terra Nova. Die überregional bekannte Veranstaltung setzt auf die Verbindung von Baukultur und Genuss. Buchungen für den Abend sind ab sofort online unter www.harthaus.de möglich. Das renommierte Tingwall Trio gastiert am 20. Oktober um 20 Uhr im Mühldorfer Haberkasten. Seit über 20 Jahren begeistern die Formation mit packenden Klavierjazz, der kraftvollen Rhythmen mit eingängigen Melodien und die werden dann alle miteinander verbunden. Auf ihrer aktuellen Tournee präsentieren die Musiker ihr neues Album Pax, mit dem sie ein klares Zeichen für den Frieden in einer polarisierten Welt setzen wollen. Karten für das Konzert gibt es im Kulturamt Mühldorf, online unter www.mühldorf.de/kultur sowie natürlich an allen bekannten Vorverkaufsstellen. Der Surberger Liedermacher und Kabarettist Peter Rosenecker gastiert am Freitag, den 2. Oktober im Postsaalgewölbe in Trostberg. Unter seinem Künstlernamen Kaitan präsentiert er ab 20 Uhr sein neues Soloprogramm mit dem Titel Ländlichs Gitarrenschramme. Dabei erwartet das Publikum eine gelungene Mischung aus humorvollen Texten über die menschlichen Miteinander und ehrlich handgemachter Live-Musik auf Bayerisch. Karten für den Abend sind im Vorverkauf bei Reservix sowie direkt im Kulturamt der Stadt Trostberg erhältlich. Und die Garagenbiennale Buchbach geht in seine zweite Runde, kommender Samstag und Sonntag jeweils von 11 bis 18 Uhr zeigen internationale und lokale Künstler ihre Werke in verschiedenen Garagen. Ein Besuch lohnt sich, wandern Sie durch Buchbach und genießen Sie schönste Kunst. Soweit die Veranstaltungstipps für die nächsten Tage zwischen Inn, Alz und Salzach.

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0: Mittag auf Radio ESC. Ja, dieses Wochenende bekommen wir nochmal eine Zugabe. Und zwar, da gibt es nochmal richtig schönes Wetter. Bis 27 Grad sind am Sonntag möglich. Also da kann man sagen, das ist ein richtig schönes Stelldichein. Da freut sich natürlich auch unsere Hörerschaft.
1: Leider muss ich arbeiten, aber heute Abend auf jeden Fall auf Terrasse oder im Park schön grillen mit Freunden.
2: Hut raus und die Sonnenbrille auf.
3: Ich werde schon, dass ich viel Zeit in der Sonne verbringe und vielleicht noch ein Eis esse.
4: Das schöne Wetter im Garten genießen.
5: Ich fahre jetzt zum See und spring mal rein, mal schauen, wie warm es ist.
0: Ja, und sehr voraussichtlich. Also heute Abend ist es tatsächlich möglich, dass man vielleicht noch ein bisschen grillen kann, denn am Nachmittag soll ja die Sonne kommen im ESC Radioland. Schöne Mittagszeit, Südostbayern.

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Das Mittagsmagazin aus Stadt und Land an diesem Donnerstagmittag. Ja, heute im Polizeibericht eine kuriose Meldung. Da gab es einen kuriosen Unfall auf der A94. Da hat einer tatsächlich eine Straßensperre überwunden der Polizei und hat sich dann gewundert, warum er aufgehalten wird. Ja, und die ganze Geschichte hören Sie dann heute natürlich im Polizeibericht. Heute nach 10 nach 12. Ja, und was haben wir noch in der nächsten Stunde? Ganz, ganz wichtig, ein interessanter Beitrag. Es geht darum, was machen die Leute eigentlich im Herbst, wenn das Wetter nochmal so richtig schön wird. Die Lösung erfahren Sie alles in der nächsten Stunde.

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1: Ich bin Julia Wassilkow. Jetzt ist es ganz offiziell. Berlin hat seine Bewerbung für die Olympischen Spiele zurückgezogen. Pia Wegner.
2: Berlin galt hinter München und Köln-Rhein-Ruhr nur noch als Außenseiter in dem Bewerbungsverfahren. Außerdem hat eine Kommission des Deutschen Olympischen Sportbundes das Berliner Konzept schlechter bewertet als das der Konkurrenz. Und nach der Abgeordnetenhauswahl fehlt jetzt offenbar auch der politische Rückhalt.
1: Gute Nachrichten aus der Wirtschaft. Die führenden Wirtschaftsinstitute in Deutschland rechnen mit einem mehr als doppelt so starken Wachstum wie bisher. In ihrer Herbstprognose gehen sie davon aus, dass das Bruttoinlandsprodukt im laufenden Jahr um 1,3% ansteigen wird. Geheimdienste sollen mehr Rechte bekommen. Sie sollen künftig aktiv Angreifer bekämpfen können, statt sie nur zu beobachten. Die Regierung begründet das vor allem mit der veränderten Sicherheitslage. Deutschland sei zunehmend Ziel von Spionage, Sabotage, Cyberangriffen und Desinformationskampagnen. In Australien hat sich ein KI-Agent von OpenAI unerlaubten Zugang zu einem Regierungsportal der Krankenversicherung verschafft. Die künstliche Intelligenz konnte dabei auch auf interne Dateien zugreifen. Persönliche Patientendaten sind nach bisherigen Erkenntnissen nicht betroffen. Die australische Regierung hat jetzt eine Untersuchung eingeleitet und verlangt Antworten von OpenAI. Heute könnte in Entbindungsstationen viel los sein, denn statistisch gesehen kommen am 24. September besonders viele Kinder zur Welt. Ein möglicher Grund liegt rund 9 Monate zurück, Weihnachten.
3: Eigentlich ist es der 16. September, schönes Rechenbeispiel natürlich, aber gut, da kann man jetzt streiten drüber, welcher Tag besser ist. Aber normal ist es der 16. September, wo die meisten Kinder zur Welt kommen. Ja gut, statistisch und Wirklichkeit dazwischen. Auf alle Fälle ist der Heiligabend schuld oder Neujahr. Einigen wir uns auf das. Gut, schauen wir aufs Wetter.
1: Heute Nachmittag kämpft sich die Sonne in Bayern immer öfter durch die Wolken. Vor allem im Osten und an den Alpen sind aber noch einzelne Schauer möglich. Dazu gibt es 14 bis 19 Grad. Morgen wird es deutlich freundlicher mit viel Sonne und nur wenigen Wolken. Meist bleibt es trocken bei 16 bis 20 Grad.
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3: Ja, das können wir jetzt kurz und knapp machen um 12 Uhr und 3 Minuten. Servus, liebe Verkehrsteilnehmer. Momentan keine Verkehrsstörungen auf den Straßen zwischen Inalz und Salzach. Sie haben also Freifahrt. Ich wünsche Ihnen eine gute Fahrt.
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3: Ja, und natürlich gleich mit dem aktuellen Polizeibericht. Außerdem schauen wir in die Natur. Was ist in den nächsten Tagen so alles geboten? Wir besuchen den Zahnarzt. Wir haben die Wirtschaftsinformationen. Wir haben ganz viel geboten in dieser zweiten Stunde. Und wie immer, Sie sind es gewöhnt, von derselben Stelle, immer zur selben Zeit, gibt es aus dem Studio in Burgkirchen-Gendorf ein herzliches Mahlzeit an Gurden und lasst es euch schmecken.

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1: Wir kommen zum Polizeibericht. Ja, gestern Abend befuhr ein 26-jähriger Lkw-Fahrer die A94 in Fahrtrichtung Passau. Mit seinem Lkw und Anhänger auf Höhe Töging wollte dieser ein vorausfahrendes Fahrzeug überholen. Dabei übersah er jedoch einen sich von hinten annähernden Pkw, der von einem 49-jährigen Fahrer gelenkt wurde, und es war eine Fahrerin, und jene wurde mit ihrem Pkw der Marke Opel Typ Astra zwischen dem Lkw und der Mittelleitplanke auf einer Länge von geschätzten 150 bis 200 Meter eingeklemmt. Es entstand dadurch ein Gesamtsachschaden von 9.000 Euro. Eine Verletzung wurde jemandem zugefügt, der an diesem Verkehrsunfall beteiligt war. Gestern Mittag musste eine Streifenbesatzung der Autobahnpolizei Mühldorf am Inn auf der A94 im Bereich Heldenstein aufgrund eines Pannenfahrzeugs auf der linken Fahrspur eine sogenannte Drosselfahrt mit anschließender Vollsperrung der Autobahn durchführen. Zum Zeitpunkt des Stillstandes des nachfolgenden Verkehrs befanden sich hinter dem Streifenfahrzeug mehrere Autos und einige LKWs. Während die Streifenbesatzung sich um das liegen gebliebene Pannenfahrzeug kümmerte, passierte unvermittelt ein BMW mit hoher Geschwindigkeit die abgesperrte Gefahrenstelle über den rechten Seitenstreifen. Es gelang den Polizeibeamten, im Nachsetzen den 69-jährigen BMW-Lenker mit dessen Fahrzeug einzuholen und diesen einer Verkehrskontrolle zu unterziehen. Hier stellte sich heraus, dass jener die Gefahrenstelle erkannt hatte, aber aus angeblicher Eile an dieser und trotz Sperrung vorbeifuhr. Gegen den Fahrer aus dem Bereich des Landkreises Rosenheim wird nun wegen verschiedener Verstöße ermittelt und Anzeige erstattet. Ja, gestern Abend ereignete sich in Waldkraiburg ein Verkehrsunfall, bei der eine Person verletzt wurde. Eine 16-Jährige aus dem Landkreis Mühldorf fuhr mit ihrem Mikrocar die Graslitzer Straße. Ihr entgegen kam ein 21-Jähriger aus dem Landkreis München mit seinem Kraftrad. Die junge Frau wollte nach links in die Aussiger Straße einbiegen, übersah dies aber und es kam zum Zusammenstoß. Dadurch wurde der Beifahrer des Münchners, ein 20-Jähriger aus Waldkraiburg, verletzt. Im Gesamten entstand an den Fahrzeugen ein Sachschaden von mehr als 15.000 Euro. Ja, in den letzten Tagen wurde eine Rüttelplatte eines 35-jährigen Massingers von einer Baustelle in Orthub entwendet. Der oder die Täter haben sich mit einem bislang unbekannten Fahrzeug über einen Feldzugang zur Baustelle verschafft und die Rüttelplatte aufgeladen. Der Beuteschaden beläuft sich auf einen mittleren dreistelligen Betrag. Ja, gestern wurde ein 48-jähriger Autofahrer auf der Kreisstraße auf Höhe Katzing in der Gemeinde Wurmsam einer allgemeinen Verkehrskontrolle unterzogen. Im Rahmen der Kontrolle konnten die Beamten erheblichen Alkoholgeruch wahrnehmen. Ein durchgeführter Atemalkoholtest bestätigte den Verdacht einer Alkoholisierung. Dem

Fahrzeugführer wurde umgehend die Weiterfahrt unterbunden und er muss sich jetzt wegen mehrerer Vergehen verantworten. Soweit der Polizeibericht für den heutigen Donnerstag.

0: Endlich ist es soweit. Der erste Spieltag in der Nations League im Fußball und die deutsche Nationalmannschaft muss gegen Holland, gegen die Niederlande ran. Das ewig junge Duell ist zugleich aber auch das erste Spiel des neuen Bundestrainers Jürgen Klopp. Er ist lustig, er ist witzig, macht locker die Pressekonferenzen. Also da kriegt man schon irgendwie Lust auf mehr. Jetzt wollen wir aber erstmal wissen, wie sind die Voraussetzungen vor dem heutigen Spiel gegen die Niederlande.
1: Jürgen Klopp freut sich auf eine emotionale Partie, in der man nur eine Chance habe, wenn man das Spiel als Derby annehme. Für die Spieler heißt das kämpfen, laufen, Vollgas geben. Er selbst spüre eine positive Anspannung vor seinem ersten Spiel. Über die Aufstellung wollte ein gut gelaunter Klopp am Vorabend nichts verraten. Sicher ist, dass Marc-André Ter Stegen im Tor stehen wird. Kapitän Joshua Kimmich rückt vor ins Mittelfeld.
0: Ja, dann wissen wir mal, wie die Voraussetzungen sind. Und Jürgen Klopp hat auch Stellung genommen zum neuen Trikot. Er hat gesagt, naja, mein Gott, wenn ich es nicht bezahlen muss, ich find's langweilig, die anderen sind begeistert. Das letzte Trikot von Adidas. Aber lassen wir doch Jürgen Klopp mal selber zu Wort kommen.
2: Das mögen die Holländer gerade nicht so sehen, aber es ist trotzdem Wahnsinn, wie viele Topspieler die holländische und niederländische Nationalmannschaft hat. Und dementsprechend wissen wir, dass wir, wenn wir überhaupt eine Chance haben wollen, dann müssen wir es wirklich als richtiges, also wenn man so will, auch, wir sehen ja nun mal Nachbarländer, kann man sie auch als Derby sehen, als Derby annehmen.
0: Ja, dann hoffen wir natürlich auf ein spannendes Spiel heute Abend. Das erste Spiel des neuen Bundestrainers. Sonst war immer die Mannschaft im Mittelpunkt, aber mittlerweile ist der Trainer im Mittelpunkt. Wir freuen uns hoffentlich auf viele Tore.
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1: Es herbstelt ganz schön zwischen Hinalz und Salzach. Also wir gehen der bunten Jahreszeit entgegen und es wird auch deutlich kühler. Aber laut Wetterbericht haben wir noch mal ein ganz ein schönes Wochenende. Und da passiert natürlich auch in der Natur was. Also die bereitet sich auch einerseits schon auf den Herbst und Winter vor. Andererseits ja, gibt es aber auch einige Umstellungen in der Natur, tiertechnisch und vieles, vieles mehr. Wir schauen einfach mal auf die nächsten Tage.
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3: Direkt vor der Haustür leuchten jetzt die ersten Hagebutten, knallrot zwischen den Blättern. Die Früchte der Wildrosen bleiben oft bis weit in den Winter hängen und werden später für viele Vögel zum willkommenen Snack. Im Wald beginnt jetzt eine der lautesten Zeiten des Jahres mit der Brunft der Rothirsche. Vor allem morgens und abends hallt das tiefe Röhren der Hirsche durch den Wald. Damit wollen die Männchen Eindruck bei den Weibchen machen und gleichzeitig ihre Konkurrenten einschüchtern. Auf den Wiesen und Feldern sammeln sich jetzt immer mehr Zugvögel für die große Reise. Besonders auffällig sind große Gruppen von Staren, die sich manchmal wie eine riesige dunkle Wolke gemeinsam durch den Himmel bewegen.

0: Ja, wenn Sie das Stichwort Zahnarzt hören, also mir geht so, dann zuckt alles bei mir und man zuckt zusammen und denkt sich, oh Gott, oh Gott, oh Gott, wieder in diesen furchtbaren Stuhl und dann werden dir links und rechts so Watteröllchen rein gestopft, du kannst nicht mehr reden und der Zahnarzt hört nicht auf zu reden und stellt dir eine Frage nach der anderen. Geht's Ihnen genauso? Ja, es ist wirklich Wahnsinn, gell? Da wird dann geredet mit einem und du denkst einfach nur, ich kann nicht reden, ich habe alles voll im Mund. Und Angst hat man irgendwie auch. Aber warum? Warum hat man eigentlich Angst vor dem Zahnarzt?
1: Schon gewusst? Wieso gehen wir so ungern zum Zahnarzt?
2: Weil gleich mehrere Stressfaktoren zusammenkommen. Häufig stecken schlechte Erfahrungen dahinter und viele davon haben wir schon in der Kindheit gemacht. Dazu kommt, der Mund ist ein sehr sensibler und intimer Bereich. Wenn da was gemacht wird, dann fühlt sich das schnell nach Kontrollverlust an. Geräusche, Vibrationen und Druck werden im Kopf außerdem besonders stark wahrgenommen. Was wir gegen die Angst tun können, sie offen ansprechen, langsam atmen, vor der Behandlung Pausen vereinbaren und erklären lassen, was genau gemacht wird.

0: Wir kommen zu den Wirtschaftsinformationen, präsentiert von den Volks- und Raiffeisenbanken aus dem heimischen Bereich.
1: Die geplante Abschaffung der Rente mit 63, ein Unding, auch für den Sozialverband. Viele hätten ihren Renteneintritt schon geplant. Deswegen könne man die Rente nach 45 Beitragsjahren nun nicht einfach canceln. Wir brauchen mindestens Übergangsfristen, heißt es, eine Reform zum Wohl der Menschen. Mehr Nähe zu den Leuten, nicht mit dem Kopf durch die Wand. Das hört man nun auch immer wieder aus der Koalition. Doch noch ringt die Regierung um einen Rentenkompromiss.
2: US-Außenminister Rubio warnte auch vor einer Ausweitung des Ukraine-Krieges, ausgelöst womöglich durch Cyberattacken, hybride Angriffe und Sabotage. Die USA luden den russischen Präsidenten zum G20-Gipfel ein, um Putin mal wieder persönlich in der Runde zu haben. Der russische Außenminister Lavrov lehnte eine Teilwaffenruhe in der Ukraine ab, versicherte aber, Moskau wolle den Konflikt beenden.
0: Soweit die Wirtschaftsinformationen, präsentiert von den Volks- und Raiffeisenbanken aus dem heimischen Bereich.
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Ja, das war der Mittag hier auf Radio ÖSW. Ich wünsche Ihnen jetzt wirklich noch einen schönen Tag heute Nachmittag. Der Polizeibericht, viele Veranstaltungstipps und viele interessante Themen, die Sie brauchen, um besser in den Feierabend zu starten. In diesem Sinne, machen Sie es gut. Servus, sagt der Föcki.

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1: Ich bin Julia Wassilkow. Die Zahl der Verkehrstoten in Deutschland ist weiter rückläufig. Rund 1200 Menschen sind von Januar bis Juni im Straßenverkehr ums Leben gekommen. Über 120 weniger als im Vorjahreszeitraum. Auch die Zahl der Verletzten ist zurückgegangen. Auffallend ist, dass es immer mehr schwere Unfälle mit E-Scootern gibt. Gute Stimmung herrscht gerade in der deutschen Wirtschaft. Die führenden Forschungsinstitute heben ihre Prognosen deutlich an. Ursula Winkler.
2: Der befürchtete Energiepreisschock durch den Iran-Krieg fiel geringer aus als erwartet. Für neuen Schwung sorgen steigende Exporte und die milliardenschweren staatlichen Investitionen in Infrastruktur und Verteidigung. Die Experten blicken auch etwas optimistischer in die Zukunft. Der private Konsum dürfte anziehen, genauso wie der Wohnungsbau.
1: Gute Nachrichten für Immobilienbesitzer, schlechte Nachricht für Käuferinnen und Käufer. Die Preise für Häuser und Wohnungen in Deutschland sind weiter gestiegen. Laut Statistischem Bundesamt kosteten Wohnimmobilien im zweiten Quartal durchschnittlich 0,6% mehr als ein Jahr zuvor. Es war bereits der 7. Anstieg in Folge. Die Regierung will ab nächster Woche wieder einen Tankrabatt einführen, wegen der hohen Spritpreise. Der Sozialverband VdK kritisiert das Gießkannenprinzip und fordert stattdessen gezielte Entlastungen für Menschen mit wenig Geld, etwa per Direktzahlung. Das Problem? Die Technik dafür fehlt noch. Dem Staat liegen bislang keine Kontonummern vor. Die Britpop-Band Oasis warnt vor Ticketbetrug bei ihrer Tour im kommenden Jahr. Fans erhalten per Zufallsauslosung einen E-Mail-Code für den Online-Kauf. Der Code ist nicht übertragbar. Wer solche Codes zum Verkauf angeboten bekommt, hat es laut Band mit Betrügern zu tun.
0: Das Wetter.
1: Heute Nachmittag kämpft sich die Sonne in Bayern immer öfter durch die Wolken. Vor allem im Osten und an den Alpen sind aber noch einzelne Schauer möglich. Dazu gibt es 14 bis 19 Grad. Morgen wird's deutlich freundlicher mit viel Sonne und nur wenigen Wolken. Meist bleibt es trocken bei 16 bis 20 Grad.
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1: Ich bin Stefan Schütz. Kleine und mittelgroße Banken und Sparkassen in Deutschland haben sich im aktuellen Stresstest als widerstandsfähig erwiesen. Das haben die Finanzaufsicht BaFin und die Bundesbank mitgeteilt. Trotz angespannter wirtschaftlicher Lage und weiterer Belastungen seien die Institute insgesamt solide aufgestellt. In dem Stresstest wurde eine schwere Krise infolge geopolitischer Spannungen simuliert. Seit der weltweiten Finanz- und Wirtschaftskrise 2008 und 2009 findet sowas regelmäßig statt. Wir schauen in den Bundestag, da geht es heute unter anderem um die Organspende. Abgeordnete verschiedener Fraktionen suchen erneut nach einer Mehrheit für eine Einführung der sogenannten Widerspruchslösung. Spender wäre dann jeder, der zu Lebzeiten nicht ausdrücklich widersprochen hat. Abgestimmt wird heute noch nicht. Weitere Themen im Parlament sind die Pläne für eine höhere Tabaksteuer und geringere Führerscheinkosten. Die Bundesregierung steht wegen der hohen Spritpreise unter Druck. Ab nächster Woche soll es deswegen wieder einen Tankrabatt geben. Kritik kommt vom Sozialverband VDK. Mehr von Claudia Wächter.
2: Der VDK ist gegen das Gießkannenprinzip, fordert stattdessen gezielte Entlastungen für Leute, die wenig Geld haben. Auch Direktauszahlungen seien möglich, heißt es. Das Problem, noch funktioniert die Technik dafür nicht. Noch hat der Staat zum Beispiel nicht die notwendigen Kontonummern.
1: Jetzt ist es ganz offiziell, Berlin zieht seine Bewerbung für die Olympischen Spiele zurück. Damit bleiben München und die Region Köln-Rhein-Ruhr als deutsche Bewerber übrig. Wer für Deutschland ins Rennen um die Olympischen Spiele geht, entscheidet sich am Samstag. Die deutsche Fußballnationalmannschaft hat am Abend ihren ersten Einsatz unter Trainer Jürgen Klopp. Gegner im Nations League-Spiel in Amsterdam sind die Niederlande. Klopp sagte:
3: Für die Spieler wird es aus einem Grund ein spezielles Spiel und ein auch schwieriges Spiel, weil der Gegner einfach richtig gutes Talent hat, Riesentalent hat. Wenn wir überhaupt eine Chance haben wollen, dann müssen wir es wirklich als richtiges, also wenn man so will, auch, wir sind ja nun mal Nachbarländer, kann man es ja auch als Derby sehen, als Derby annehmen.
1: Anpfiff ist um 20.45 Uhr, die nächsten Gegner sind Serbien und Griechenland.
0: Das Wetter.
1: Heute Nachmittag kämpft sich die Sonne in Bayern immer öfter durch die Wolken. Vor allem im Osten und an den Alpen kann es auch mal regnen. Dazu gibt es 14 bis 19 Grad. Morgen wird es deutlich freundlicher mit viel Sonne und nur wenigen Wolken. Meist bleibt es trocken bei 16 bis 20 Grad.
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1: Ich bin Stefan Schütz. Was hat sich hinter den Gefängnismauern der JVA Gablingen bei Augsburg abgespielt? Das soll vor dem Landgericht Augsburg geklärt werden. Nun sind die beiden Anklagen der Staatsanwaltschaft unverändert zugelassen worden. Angeklagt sind 13 Justizbeamte, darunter die frühere Leiterin der JVA sowie ihre Stellvertreterin. Der Vorwurf lautet, dass mehr als 100 Häftlinge unter anderem Opfer wurden von Nötigung und gefährlicher Körperverletzung. Eine positivere Stimmung als zuletzt herrscht gerade in der deutschen Wirtschaft. Die führenden Forschungsinstitute heben ihre Prognosen deutlich an. IFO-Präsident Fuß spricht von einem Erholungskurs, nimmt die Autoindustrie davon allerdings aus. Ursula Winkler berichtet.
2: Der befürchtete Energiepreisschock durch den Iran-Krieg fiel geringer aus als erwartet. Für neuen Schwung sorgen steigende Exporte und die milliardenschweren staatlichen Investitionen in Infrastruktur und Verteidigung. Die Experten blicken auch etwas optimistischer in die Zukunft. Der private Konsum dürfte anziehen, genauso wie der Wohnungsbau.
1: Bei einem ökumenischen Gottesdienst auf dem Münchner Oktoberfest haben hunderte Menschen eines tödlich verunglückten Mitarbeiters gedacht. Die Veranstaltung im Marstallzelt richtet sich an Schausteller, Familien, Wiesenwirte und Marktkaufleute, aber auch andere Gäste waren eingeladen. Der 52 Jahre alte Security-Mitarbeiter war Montagabend von der Gondel eines Freefall-Towers getroffen worden. Er hätte sich dort wohl nicht aufhalten dürfen. Die Zahl der Verkehrstoten ist im ersten Halbjahr dieses Jahres gesunken. Von Januar bis Juni kamen laut dem Statistischen Bundesamt rund 1200 Menschen ums Leben. Das sind rund 130 weniger als im Vorjahreszeitraum. Bei E-Scooter-Fahrern gab es allerdings deutlich mehr Todesfälle. Hier gab es 28 Opfer. Im Vorjahreszeitraum waren es 15. Fachleute sprechen hier von häufig fehlender Fahrpraxis jugendlicher Fahrer. Entwarnung nach einem Gasaustritt am Güterbahnhof Aschaffenburg. Ein Leck an einem Kesselwagen ist abgedichtet worden. Rettungskräfte hatten einen Großeinsatz gestartet. Nach Angaben der Stadt bestand keine Gefahr für Anwohner. Ausgetreten war das geruchlose Edelgas Argon. Die Ursache ist noch unklar. Argon ist nicht giftig, kann aber in schlecht belüfteten Räumen den Sauerstoff verdrängen und so zum Erstickungsrisiko werden.
3: Das sind die Themen der Lokalnachrichten um halb. Bitteres Aus für Winhöringer Wirtshaus. Namenspatenschaft für neue Wasserstoffzüge gesucht. Schneidsee plant Großsolarparks. Sicherheitsexperten tagten an der Salzach und Fußballkracher in Burghausen. Mehr dazu um halb.
4: Das Wetter.
1: Heute Nachmittag kämpft sich die Sonne in Bayern immer öfter durch die Wolken. Vor allem im Osten und an den Alpen kann es auch mal regnen. Dazu gibt es 14 bis 19 Grad. Morgen wird es deutlich freundlicher mit viel Sonne und nur wenigen Wolken. Meist bleibt es trocken bei 16 bis 20 Grad.
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5: Ich bin Raphael Stenger und ich begleite Sie heute durch die kommenden drei Stunden bis 18 Uhr. Viel Spaß!

0: Für die deutsche Fußballnationalmannschaft beginnt heute eine neue Ära. Jürgen Klopp steht das erste Mal als Bundestrainer auf der Seitenlinie. In der Nations League trifft das DFB-Team zum Auftakt um 20.45 Uhr auf die Niederlande. Pierre Wegner berichtet.
1: Für sein Debüt setzt Klopp auf den ersten Teil seines Doppelkaders. Insgesamt hat er 44 Spieler für die vier Nations League-Partie nominiert, darunter auch 16 Debütanten. Auf die erste Hälfte wartet jetzt zum Auftakt direkt ein Härtetest. Die Niederlande gelten neben Deutschland nämlich als der stärkste Gegner in der Gruppe. Zu der gehören sonst auch noch Serbien und Griechenland. Das letzte Nations League-Duell mit den Niederlanden konnte das DFB-Team vor knapp 2 Jahren mit 1:0 gewinnen. Aus München, Pia Wegner.

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1: Mit Ralf Stenger, grüß Gott. Die erst im Vorjahr eröffnete Gaststätte Weißblau in Winhöring ist bereits wieder geschlossen. Einer der beiden Betreiber muss wegen massiven Betrugs in zahlreichen Fällen eine mehrjährige Haftstrafe antreten. Nach dem Zusammenbruch des Betriebs reichte der verbliebene Partner den Insolvenzantrag ein. Winhörings Bürgermeister Karl Brandmüller bedauerte das plötzliche Aus, da der Betrieb zuletzt gut lief und viele Vereine anzog. Erste Interessenten für eine Übernahme haben sich bereits gemeldet. Für die künftig zwischen Mühldorf und Burghausen verkehrenden Wasserstoffzüge werden Paten gesucht. Neben Burghausen bewerben sich auch Mühldorf, Tüßling, Altötting, Kastel und Burgkirchen um den Titel. Da die Stimmen im Verhältnis zur Einwohnerzahl gewertet werden, haben kleine und große Orte exakt dieselben Siegchancen. Noch bis zum 7. Oktober läuft die Abstimmung online. Neben dem Ruhm der Patenschaft winken den Teilnehmern attraktive Preise wie ein wertvoller Essensgutschein und originelle Überraschungssets. Schneidsee treibt die Energiewende mit drei großen Solarparks und Batteriespeichern voran. Der Gemeinderat hat sich in einer Sondersitzung intensiv ausgetauscht. Sämtliche Planungskosten trägt der Investor. Zu den Standorten gehören Obernhof, Garting und der über 25 Hektar große Solarpark Eck bei Waldhausen. Strengste Natur- und Artenschutzauflagen begleiten die Projekte. Die integrierten Speicher sollen überschüssige Energie puffern. Die Einspeisung ist über Mittergas geplant. In der nächsten Sitzung folgen die offiziellen Beschlüsse. Rund 40 Führungskräfte von Polizei und Staatsanwaltschaft trafen sich kürzlich zu einer Arbeitstagung in Burghausen. Der Austausch diente der behördenübergreifenden Vernetzung im südostoberbayerischen Raum. Bürgermeister Florian Schneider betonte bei der Begrüßung die hervorragende Zusammenarbeit mit der örtlichen Polizei. Neben aktuellen kommunalen Herausforderungen standen auch Einblicke in die Stadtgeschichte auf dem Plan. Ein Besuch bei der Wacker Chemie AG und ein Rundgang über die längste Burg der Welt rundeten das Programm ab. Zum Sportfußball. Der SV Wacker Burghausen erwartet am kommenden Samstag im Flatbeistadion den TSV 1860 München. Zu diesem Regionalliga-Spitzenspiel rechnen die Verantwortlichen mit einer fantastischen Kulisse von bis zu 9000 Zuschauern. Wegen des großen Andrangs raten die Organisatoren allen Fans dringend zu einer rechtzeitigen Anreise. Die Stadiontore öffnen am Samstag bereits um 12.30 Uhr. Für Kurzentschlossene gibt es ab 12 Uhr an den Tageskassen noch letzte Stehplatzkarten für die Westkurve. Der Anpfiff ist um 14.45 Uhr.
2: Das Wetter.
3: Heute Nachmittag kämpft sich die Sonne in Bayern immer öfter durch die Wolken. Vor allem im Osten und an den Alpen kann es auch mal regnen. Dazu gibt es 14 bis 19 Grad. Morgen wird es deutlich freundlicher mit viel Sonne und nur wenigen Wolken. Meist bleibt es trocken bei 16 bis 20 Grad.

0: Heute sind es auf den Tag genau noch 3 Monate bis Heiligabend. Während draußen der Herbst noch nicht so genau weiß, was er tun soll und sich für spätsommerliche Temperaturen entscheidet, stehen in manchen Supermärkten schon Lebkuchen und Spekulatius. Weihnachten fühlt sich noch weit weg an, aber ein paar Dinge lassen sich jetzt schon tatsächlich entspannt erledigen. Welche das sind und was getrost bis Dezember warten kann, darüber spreche ich mit meiner Kollegin Julia Wasilkow. Grüß dich, Julia.
1: Grüß dich.
0: Was kann man denn jetzt schon für Weihnachten vorbereiten, ohne gleich in den Weihnachtsstress zu verfallen?
1: Ja, die beste Vorbereitung ist erstmal ein Blick in den Kalender. Wer über Weihnachten verreisen oder die Familie besuchen möchte, kann schon jetzt Fahrkarten oder Unterkünfte vergleichen. Auch bei größeren Familienfeiern lohnt es sich, früh abzusprechen, wer wann zu Besuch kommt. Und wer selbst Gastgeber ist, kann schon mal überlegen, wie viele Leute am Tisch sitzen sollen. Das spart dann später einiges an Hin und Her, ganz ohne jetzt schon den Weihnachtsbaum auszusuchen.
0: Und lohnt es sich, Weihnachtsgeschenke tatsächlich schon im September zu kaufen?
1: Ja, bei Geschenken kann frühes Einkaufen tatsächlich helfen. Wer übers Jahr eine gute Idee hat, muss im Dezember nicht mehr verzweifelt danach suchen. Besonders bei selbstgemachten oder personalisierten Geschenken ist etwas Vorlauf richtig praktisch. Am besten eine kleine Liste anlegen und nebenbei Ideen sammeln. Dann verteilt sich die Geschenkesuche auf mehrere Wochen, statt kurz vor Heiligabend zum Großeinsatz zu werden.
0: Also, die ersten Weihnachtsvorbereitungen dürfen ruhig schon mal stattfinden. Die Plätzchen können aber noch ein bisschen warten. Danke dir, Julia.
1: Bitte gerne.

Neben dem runden Leder rollt auf dem Eis ab morgen auch ein echtes Spektakel. Die neue Eishockeysaison steht bevor. Der EHC Waldkraiburg bestreitet sein großes Doppelheimspiel zum Ende der Vorbereitung. Morgen empfangen die Löwen den ESC Geretsried in der Raiffeisen Arena. Am kommenden Sonntag gastieren dann die Chiefs aus Trostberg. Bekannte Gesichter feiern ein schnelles Wiedersehen auf dem Eis. Danach wird es im Derby gegen Dorfen ernst.

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1: Ich bin Stefan Schütz. Mehr Befugnisse für die Nachrichtendienste, eines der heutigen Themen im Bundestag. Innenminister Dobrindt schlägt vor, dass BND und Verfassungsschutz deutlich mehr Daten sammeln, speichern und automatisch auswerten dürfen als bisher. Außerdem sollen sie bei drohenden Sabotageakten oder bei Hackerangriffen aktiv Gegenangriffe starten dürfen. Die Grünen sagen, das Vorhaben werde eine Überprüfung durch das Bundesverfassungsgericht nicht bestehen. Das Geld und die Verwendung von Dünger sind zwei zentrale Punkte, über die die Agrarminister von Bund und Ländern auf ihrem Treffen in Würzburg sprechen. Zum einen geht es um einen Kompromiss zwischen dem Gewässerschutz und den Anliegen der Landwirtinnen und Landwirten. Außerdem fordern die Minister mehr Geld von der EU, andernfalls fürchten sie Einschnitte für die Biolandwirtschaft. Das Weiße Haus stellt sich gegen ein Gerichtsurteil und sperrt weiter Journalisten aus. Wenige Stunden nachdem ein Bundesrichter entschieden hatte, dass CNN, MS Now und Politico nicht ausgesperrt werden dürfen. Das Gericht sieht in US-Präsident Trumps Medienverbot gegen die drei Häuser einen Verstoß gegen die Verfassung. CNN und MS Now berichteten jedoch zugleich, dass jeweils ein weiterer ihrer Mitarbeiter zugelassen worden sei. Wetterbedingt war es bisher nicht möglich, per Drohne zu erkunden, wie heftig der Felssturz an Deutschlands höchstem Berg der Zugspitze war. Eine Sprecherin einer Forschungsstation sagte, es sei nach wie vor sehr staubig. Morgen soll das Wetter mitspielen. Klar ist bisher, dass der Felssturz am Dienstag auf einer Höhe von rund 2800 Metern stattgefunden hat. Als Grund wird der auftauende Permafrost infolge des Klimawandels vermutet. Die Fußballnationalmannschaft hat am Abend ihren ersten Einsatz unter dem neuen Bundestrainer Jürgen Klopp. Gegner im Nations League-Spiel in Amsterdam sind die Niederlande. Anpfiff ist um 20.45 Uhr. Klopp sagte:
2: Für die Spieler wird es aus einem Grund ein spezielles Spiel und ein auch schwieriges Spiel, weil der Gegner einfach richtig gutes Talent hat, Riesentalent hat. Wenn wir überhaupt eine Chance haben wollen, dann müssen wir es wirklich als richtiges, also wenn man so will, auch, wir sind ja nun mal Nachbarländer, kann man es ja auch als Derby sehen, als Derby annehmen.
1: Was zur Aufstellung schon bekannt ist, Marc-André ter Stegen wird voraussichtlich im Tor stehen und Kapitän Joshua Kimmich rückt wieder ins Mittelfeld.
3: Das sind die Themen der Lokalnachrichten um halb. Bitteres Aus für Winhöringer Wirtshaus. Namenspatenschaft für neue Wasserstoffzüge gesucht. Schneidsee plant Großsolarparks. Sicherheitsexperten tagten an der Salzach und Fußballkracher in Burghausen. Mehr dazu um halb.
4: Das Wetter.
1: Am Abend klingen die letzten Schauer im Südosten ab. In der Nacht klart es auf. Die Temperaturen sinken auf plus 6 bis teils unter 0 Grad. Morgen scheint häufig die Sonne. Die Höchstwerte liegen bei 16 bis 22 Grad. Von Samstag bis weit in die neue Woche erwartet uns mit einem stabilen Hoch viel Sonnenschein. Die Temperaturen klettern auf rund 25 Grad.
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5: Mit Raphael Stenger. Weiterhin gute Unterhaltung.

0: Ob im Kindergarten beim Basteln, aufwendige Hochzeitsgeschenke oder ein abgebrochenes Plastikteil. Für all das brauchen wir Kleber. Nur an einer Sache klebt der Kleber nicht. Der Tube selbst. Ist doch irgendwie komisch, oder?
1: Schon gewusst?
2: Warum klebt Kleber nicht in der Tube?
3: Klebstoff braucht Luft zum Aushärten. Möglich macht das eine chemische Reaktion. Entscheidend ist dabei die Luftfeuchtigkeit. Kommt der Kleber mit Luftfeuchtigkeit in Berührung, dann reagieren unterschiedliche Bestandteile miteinander und dadurch wird der Klebstoff hart. Damit das aber passiert, muss er ja erstmal an die Luft. Das passiert aber nicht, solange er in der Tube ist und deswegen härtet er in der Tube auch nicht aus.

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1: Mit Ralf Stenger, grüß Gott. Die erst im Vorjahr eröffnete Gaststätte Weißblau in Winhöring ist bereits wieder geschlossen. Einer der beiden Betreiber muss wegen massiven Betrugs in zahlreichen Fällen eine mehrjährige Haftstrafe antreten. Nach dem Zusammenbruch des Betriebs reichte der verbliebene Partner den Insolvenzantrag ein. Winhörings Bürgermeister Karl Brandmüller bedauerte das plötzliche Aus, da der Betrieb zuletzt gut lief und viele Vereine anzog. Erste Interessenten für eine Übernahme haben sich bereits gemeldet. Für die künftig zwischen Mühldorf und Burghausen verkehrenden Wasserstoffzüge werden Paten gesucht. Neben Burghausen bewerben sich auch Mühldorf, Tüßling, Altötting, Kastel und Burgkirchen um den Titel. Da die Stimmen im Verhältnis zur Einwohnerzahl gewertet werden, haben kleine und große Orte exakt dieselben Siegchancen. Noch bis zum 7. Oktober läuft die Abstimmung online. Neben dem Ruhm der Patenschaft winken den Teilnehmern attraktive Preise wie ein wertvoller Essensgutschein und originelle Überraschungssets. Schneidsee treibt die Energiewende mit drei großen Solarparks und Batteriespeichern voran. Der Gemeinderat hat sich in einer Sondersitzung intensiv ausgetauscht. Sämtliche Planungskosten trägt der Investor. Zu den Standorten gehören Obernhof, Garting und der über 25 Hektar große Solarpark Eck bei Waldhausen. Strengste Natur- und Artenschutzauflagen begleiten die Projekte. Die integrierten Speicher sollen überschüssige Energie puffern. Die Einspeisung ist über Mittergas geplant. In der nächsten Sitzung folgen die offiziellen Beschlüsse. Rund 40 Führungskräfte von Polizei und Staatsanwaltschaft trafen sich kürzlich zu einer Arbeitstagung in Burghausen. Der Austausch diente der behördenübergreifenden Vernetzung im südostoberbayerischen Raum. Bürgermeister Florian Schneider betonte bei der Begrüßung die hervorragende Zusammenarbeit mit der örtlichen Polizei. Neben aktuellen kommunalen Herausforderungen standen auch Einblicke in die Stadtgeschichte auf dem Plan. Ein Besuch bei der Wacker Chemie AG und ein Rundgang über die längste Burg der Welt rundeten das Programm ab. Zum Sportfußball. Der SV Wacker Burghausen erwartet am kommenden Samstag im Flettbeistadion den TSV 1860 München. Zu diesem Regionalliga-Spitzenspiel rechnen die Verantwortlichen mit einer fantastischen Kulisse von bis zu 9000 Zuschauern. Wegen des großen Andrangs raten die Organisatoren allen Fans dringend zu einer rechtzeitigen Anreise. Die Stadiontore öffnen am Samstag bereits um 12.30 Uhr. Für Kurzentschlossene gibt es ab 12 Uhr an den Tageskassen noch letzte Stehplatzkarten für die Westkurve. Der Anpfiff ist um 14.45 Uhr.
2: Das Wetter.
3: Am Abend klingen die letzten Schauer im Südosten ab. In der Nacht klart es auf. Die Temperaturen sinken auf plus 6 bis teils unter 0 Grad. Morgen scheint häufig die Sonne. Die Höchstwerte liegen bei 16 bis 22 Grad. Von Samstag bis weit in die neue Woche erwartet uns mit einem stabilen Hoch viel Sonnenschein. Die Temperaturen klettern auf rund 25 Grad.

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1: Ich bin Stefan Schütz. Die Bundesregierung schafft gerade die Grundlage für gezielte Finanzhilfen je nach Höhe des monatlichen Einkommens. Noch fehlen laut Süddeutscher Zeitung dem zuständigen Bundeszentralamt Angaben, etwa Kontoverbindungen vieler Menschen und die Einkommensverhältnisse. Die sollen künftig von den Finanzämtern der Länder mitgeteilt werden dürfen. Aktuell steht ja der neue Tankrabatt in der Kritik, weil auch Gutverdiener davon profitieren. Die meisten Banken und Sparkassen in Deutschland würden einen schweren globalen Wirtschaftseinbruch überstehen. Das zeigt ein Stresstest von BaFin und Bundesbank bei mehr als 1.100 Instituten. Allerdings zeigen manche Geldhäuser dabei auch Schwächen, Ronny Thorau berichtet.
2: Konflikte auf der Welt, Handelsblockaden, unterbrochene Lieferketten, Preisanstiege. Insgesamt zeigten sich die deutschen Geldhäuser für solche Krisenszenarien solide aufgestellt, heißt es von den Kontrolleuren. Einige Dutzend rutschten allerdings mit ihrem Kapitalpuffer zu weit ab, um weitere Krisen gut überstehen zu können. Diese auffälligen Banken werden jetzt genau im Blick behalten.
1: Was hat sich hinter den Gefängnismauern der JVA Gablingen bei Augsburg abgespielt? Das soll vor dem Landgericht Augsburg geklärt werden. Nun sind die beiden Anklagen der Staatsanwaltschaft unverändert zugelassen worden. Angeklagt sind 13 Justizbeamte, darunter die frühere Leiterin der JVA sowie ihre Stellvertreterin. Der Vorwurf lautet, dass mehr als 100 Häftlinge unter anderem Opfer wurden von Nötigung und gefährlicher Körperverletzung. Landwirte und Waldbesitzer protestieren gerade in Würzburg. Dort findet heute und morgen die Agrarministerkonferenz statt. Die Landwirte beklagen niedrige Erzeugerpreise, hohe Energiekosten und das bei einer schwachen Ernte durch die Trockenheit im Sommer. Beim Bund-Länder-Treffen geht es unter anderem um eine neue Düngeverordnung. Kritiker befürchten negative Auswirkungen für das Grundwasser. Bayerns Pilzsaison fällt auch in diesem Jahr enttäuschend aus. In Wäldern und auf Wiesen finden sich ungewöhnlich wenige Pilze. Das teilte unter anderem der Landesbund für Vogel- und Naturschutz mit. Grund seien häufigere trockene Sommer durch die Klimakrise. Einzelne Dürrejahre würden viele Pilzarten überstehen, so ein Sprecher. Problematisch werde es aber, wenn Erholungsphasen zwischen den Trockenjahren ausbleiben.
3: Das sind die Themen der Lokalnachrichten um halb. Bitteres Aus für Winhöringer Wirtshaus. Namenspatenschaft für neue Wasserstoffzüge gesucht. Schneidsee plant Großsolarparks. Sicherheitsexperten tagten an der Salzach und Fußballkracher in Burghausen. Mehr dazu um halb.
4: Das Wetter.
1: Am Abend klingen die letzten Schauer im Südosten ab. In der Nacht klart es auf. Die Temperaturen sinken auf plus 6 bis teils unter 0 Grad. Morgen scheint häufig die Sonne. Die Höchstwerte liegen bei 16 bis 22 Grad. Von Samstag bis weit in die neue Woche erwartet uns mit einem stabilen Hoch viel Sonnenschein. Die Temperaturen klettern auf rund 25 Grad.
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5: Hier ist WM Nachmittag, beziehungsweise langsam kommt ja der Abend und in dieser Stunde beschäftigen wir uns unter anderem mit dem Polizeibericht, den es gleich geben wird.

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2: In Waldkraiburg haben unbekannte Täter in der Nacht zum Dienstag an der Richard-Wagner-Straße versucht, den Tank eines Kleinbusses aufzubrechen. Dabei entstand am Fahrzeug ein spürbarer Sachschaden, während der Diebstahl selbst misslang. Wer in der Stadt in dieser Zeit verdächtige Beobachtungen gemacht hat, wendet sich bitte an die Polizei Waldkraiburg. Ebenfalls in Waldkraiburg kam es auf der Erzgebirgsstraße zu einer Unfallflucht, bei dem ein parkender Wagen am Dienstag zwischen 0 Uhr und dem späten Nachmittag beschädigt wurde. Der Verursacher fuhr danach davon und hinterließ einen Schaden von 2.500 Euro. Die Polizei Waldkraiburg sucht nach Hinweisen. Zu einem Zusammenstoß kam es am späten Dienstagnachmittag auf der Graslitzer Straße in Waldkraiburg, als eine 16-Jährige mit ihrem Leichtkraftrad beim Abbiegen ein entgegenkommendes Motorrad übersah. Bei dem Unfall erlitt der 20-jährige Sozius leichte Verletzungen und an den beteiligten Fahrzeugen entstand Gesamtsachschaden von rund 15.000 Euro. Ein Verkehrsunfall hat gestern Morgen in Massing für Sachschaden an zwei Autos gesorgt. Ein 27-jähriger Autofahrer war auf der Johannstraße unterwegs und wollte nach links in die Straße am Geishof abbiegen. Dabei missachtete er die geltende Regel rechts vor links. Er übersah den Wagen einer von rechts kommenden 49-jährigen Fahrerin. Es kam zur Kollision der beiden Fahrzeuge. An den Autos entstand jeweils ein Sachschaden von etwa 2.000 Euro. Polizeibeamte haben im Zuge der Schulwegssicherung am Dienstag in Vilsbiburg das Tempo an Schulen überprüft. Dabei ertappten die Ordnungshüter zahlreiche Raser im Verwarnungsbereich. Viele Autofahrer hielten sich nicht an die erlaubten 30 Stundenkilometer. Die Polizei erinnert daran, dass Busse mit Warnblinkern nur im Schritttempo überholt werden dürfen. Autofahrer müssen generell auf Kinder achten und vorausschauend fahren. Unbekannte haben an der Bundesstraße 20 in der Nähe des OMV-Parkplatzes in Burghausen ein Verkehrszeichen umgefahren und sind anschließend geflüchtet. Die Polizei Burghausen nahm den Schaden auf, wobei ein genauer Tatzeitraum bisher nicht feststeht. Die Beamten vermuten, dass ein größeres Fahrzeug das Schild touchiert hat. Zeugen, die Verdächtiges beobachtet haben, werden gebeten, sich telefonisch bei der Polizei Burghausen zu melden. Das war der ISW-Polizeibericht.

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1: Mit Ralf Stenger, grüß Gott. Die erst im Vorjahr eröffnete Gaststätte Weißblau in Winhöring ist bereits wieder geschlossen. Einer der beiden Betreiber muss wegen massiven Betrugs in zahlreichen Fällen eine mehrjährige Haftstrafe antreten. Nach dem Zusammenbruch des Betriebs reichte der verbliebene Partner den Insolvenzantrag ein. Winhörings Bürgermeister Karl Brandmüller bedauerte das plötzliche Aus, da der Betrieb zuletzt gut lief und viele Vereine anzog. Erste Interessenten für eine Übernahme haben sich bereits gemeldet. Für die künftig zwischen Mühldorf und Burghausen verkehrenden Wasserstoffzüge werden Paten gesucht. Neben Burghausen bewerben sich auch Mühldorf, Tüßling, Altötting, Kastel und Burgkirchen um den Titel. Da die Stimmen im Verhältnis zur Einwohnerzahl gewertet werden, haben kleine und große Orte exakt dieselben Siegchancen. Noch bis zum 7. Oktober läuft die Abstimmung online. Neben dem Ruhm der Patenschaft winken den Teilnehmern attraktive Preise wie ein wertvoller Essensgutschein und originelle Überraschungssets. Schneidsee treibt die Energiewende mit drei großen Solarparks und Batteriespeichern voran. Der Gemeinderat hat sich in einer Sondersitzung intensiv ausgetauscht. Sämtliche Planungskosten trägt der Investor. Zu den Standorten gehören Obernhof, Garting und der über 25 Hektar große Solarpark Eck bei Waldhausen. Strengste Natur- und Artenschutzauflagen begleiten die Projekte. Die integrierten Speicher sollen überschüssige Energie puffern. Die Einspeisung ist über Mittergas geplant. In der nächsten Sitzung folgen die offiziellen Beschlüsse. Rund 40 Führungskräfte von Polizei und Staatsanwaltschaft trafen sich kürzlich zu einer Arbeitstagung in Burghausen. Der Austausch diente der behördenübergreifenden Vernetzung im südostoberbayerischen Raum. Bürgermeister Florian Schneider betonte bei der Begrüßung die hervorragende Zusammenarbeit mit der örtlichen Polizei. Neben aktuellen kommunalen Herausforderungen standen auch Einblicke in die Stadtgeschichte auf dem Plan. Ein Besuch bei der Wacker Chemie AG und ein Rundgang über die längste Burg der Welt rundeten das Programm ab. Zum Sportfußball. Der SV Wacker Burghausen erwartet am kommenden Samstag im Flatbeistadion den TSV 1860 München. Zu diesem Regionalliga-Spitzenspiel rechnen die Verantwortlichen mit einer fantastischen Kulisse von bis zu 9000 Zuschauern. Wegen des großen Andrangs raten die Organisatoren allen Fans dringend zu einer rechtzeitigen Anreise. Die Stadiontore öffnen am Samstag bereits um 12.30 Uhr. Für Kurzentschlossene gibt es ab 12 Uhr an den Tageskassen noch letzte Stehplatzkarten für die Westkurve. Der Anpfiff ist um 14.45 Uhr.
2: Das Wetter. Am Abend klingen die letzten Schauer im Südosten ab. In der Nacht klart es auf. Die Temperaturen sinken auf plus 6 bis teils unter 0 Grad. Morgen scheint häufig die Sonne. Die Höchstwerte liegen bei 16 bis 22 Grad. Von Samstag bis weit in die neue Woche erwartet uns mit einem stabilen Hoch viel Sonnenschein. Die Temperaturen klettern auf rund 25 Grad.

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2: Die Berliner Singer-Songwriterin Katharina Kollmann startet am 3. Oktober ihre große Liebe-Tour 2026 und zwar im Ankersaal in Burghausen. Unter dem Pseudonym Nicht Seattle präsentiert die Musikerin ab 20 Uhr ihr frisch erschienenes Album live auf der Bühne. Ihr unverwechselbarer Sound vereint Indie, Folk sowie deutschsprachige Gitarrenrock mit tiefgründigen und poetischen Texten. Tickets für das Konzert gibt es im Bürgerhaus Burghausen, online über Reservix und natürlich auch an der Abendkasse. In Garching an der Alz findet am 10. Oktober der erste Wanderflohmarkt statt. Von 10 bis 15 Uhr öffnen zahlreiche Anwohner ihre privaten Höfe und Gärten, um gebrauchte Waren anzubieten und ein Zeichen für Nachhaltigkeit zu setzen. Wer auf Schnäppchenjagd gehen möchte, findet die offiziellen Teilnahmelisten direkt in der Gemeinde bei der Bäckerei in Hart oder über einen QR-Code auf den ausgehängten Plakaten. Ja, am Freitag, den 9. Oktober, findet im Bischof-Bernhard-Haus in Kreiburg ab 17 Uhr das 8. Architektur-Dinner statt. 4 namhafte Büros aus Deutschland, Italien und Österreich präsentieren in Kurzvorträgen spannende Einblicke in ihre Arbeit und verbinden dieses mit einem 4-Gänge-Menü. Auf dem Programm stehen Beiträge von Dietrich Unter-Trifallner, Peter Zoderer, Jürgen Prosch und sowie erstmals auch ein Projekt der Landwirtschaftsarchitektur von Terra Nova. Die überregional bekannte Veranstaltung setzt auf die Verbindung von Baukultur und Genuss. Buchungen für den Abend sind ab sofort online unter www.harthaus.de möglich. Das renommierte Tingwall Trio gastiert am 20. Oktober um 20 Uhr im Mühldorfer Haberkasten. Seit über 20 Jahren begeistern die Formation mit packenden Klavierjazz, der kraftvollen Rhythmen mit eingängigen Melodien und die werden dann alle miteinander verbunden. Auf ihrer aktuellen Tournee präsentieren die Musiker ihr neues Album Pax, mit dem sie ein klares Zeichen für den Frieden in einer polarisierten Welt setzen wollen. Karten für das Konzert gibt es im Kulturamt Mühldorf, online unter www.mühldorf.de/kultur sowie natürlich an allen bekannten Vorverkaufsstellen. Der Surberger Liedermacher und Kabarettist Peter Rosenecker gastiert am Freitag, den 2. Oktober im Postsaalgewölbe in Trostberg. Unter seinem Künstlernamen Kaitan präsentiert er ab 20 Uhr sein neues Soloprogramm mit dem Titel Ländlichs Gitarrenschramme. Dabei erwartet das Publikum eine gelungene Mischung aus humorvollen Texten über die menschlichen Miteinander und ehrlich handgemachter Live-Musik auf Bayerisch. Karten für den Abend sind im Vorverkauf bei Reservix sowie direkt im Kulturamt der Stadt Trostberg erhältlich. Und die Garagenbiennale Buchbach geht in seine zweite Runde. Kommender Samstag und Sonntag jeweils von 11 bis 18 Uhr zeigen internationale und lokale Künstler ihre Werke in verschiedenen Garagen. Ein Besuch lohnt sich, wandern Sie durch Buchbach und genießen Sie schönste Kunst. Soweit die Veranstaltungstipps für die nächsten Tage zwischen Inn, Alz und Salzach.
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6: So, das war's dann für heute. Ich bedanke mich recht herzlich fürs Zuhören. Wir drücken alle heute Abend dem Kloppo die Daumen, wenn er gegen Holland zum ersten Mal als Bundestrainer an der Linie steht. Jetzt gibt es noch abschließend die Flohmarkt-Zusammenfassung von heute Vormittag. Morgen steht ab 15 Uhr Kollege Kai Friedrich im Studio. Vielen Dank fürs Zuhören, sagt Raphael Stenger.

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1: Ich bin Stefan Schütz. Gezielte Finanzhilfen je nach Höhe des Einkommens statt Tankrabatt für alle. Das ist bisher wegen fehlender Daten zwischen den Finanzämtern nicht möglich, aber laut Süddeutscher Zeitung arbeitet die Regierung daran, das zu ändern. In anderen Ländern, etwa in den USA, wird seit Jahren eine gezielte Hilfe praktiziert, teilweise mit Hilfe von Papierschecks, die per Post verschickt werden. 4 von 5 Lehrkräften an Bayerns Gymnasien und beruflichen Oberschulen nutzen künstliche Intelligenz für ihre Arbeit. Das zeigt eine Umfrage des Bayerischen Philologenverbandes unter rund 3.300 Lehrern. Am häufigsten kommt KI bei der Erstellung von Aufgaben zum Einsatz, aber auch bei Unterrichtsplanung und Texten. Fast 40% setzen KI-Tools bereits direkt im Unterricht mit Schülern ein. Reportern von Politico und CNN ist erneut der Zutritt zum Weißen Haus verweigert worden, trotz Gerichtsanordnung. Der Secret Service hat laut Politico sogar einen Presseausweis beschlagnahmt. Ein Richter hatte verfügt, dass CNN, MS Now und Politico vorläufig wieder Zugang bekommen müssen. US-Präsident Trump hatte die drei Medien verbannt und ihnen Falschnachrichten vorgeworfen. Streit mit der Familie, Geldsorgen oder die psychische Gesundheit. Viele Nutzer von Chatbots wenden sich mit persönlichen und vertraulichen Themen an die KI-Anwendungen. In einer Befragung des Softwaredienstleisters Proton gaben 68% an, mindestens einmal ein sensibles Thema mit einem KI-System besprochen zu haben. Gleichzeitig vertrauen gut 40% der Nutzer den Anbietern wenig oder gar nicht, wenn es um den Datenschutz geht. Jürgen Klopp steht vor seinem ersten Spiel als Bundestrainer der Fußballnationalmannschaft. Zum Auftakt trifft das DFB-Team in der Nations League um 20.45 Uhr auf die Niederlande. Thomas Bremser berichtet aus Amsterdam.
2: Die deutschen Fans hatten eine zum Teil kurze Anreise und einen sonnigen Tag hier in Amsterdam. Im Prestigeduell hoffen sie natürlich auf einen Sieg. Jürgen Klopp hat zu seiner Aufstellung nicht viel verraten. Ein Spieler muss am Abend auf die Tribüne, weil es sonst zu viele wären für die UEFA. Es trifft Neuling Conte von der TSG Hoffenheim.
0: Das Wetter.
1: Die letzten Schauer im Südosten ziehen ab, in der Nacht klart es überall auf, dabei kühlt es kräftig ab auf +6 bis teils unter 0 Grad. Morgen zeigt sich dann häufig die Sonne bei 16 bis 22 Grad und es wird noch besser. Von Samstag an sorgt ein stabiles Hoch bis weit in die neue Woche für viel Sonnenschein und Temperaturen um 25 Grad.
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1: Ich bin Stefan Schütz. 87 Tage nach dem blamablen WM-Aus startet die Fußballnationalmannschaft unter dem neuen Bundestrainer Jürgen Klopp in die Nations League. In Amsterdam ist Erzrivale Niederlage der erste Kontrahent. Klopp ist der 13. DFB-Chefcoach in der langen Länderspielhistorie und sagte:
2: Für die Spieler wird es aus einem Grund ein spezielles Spiel und ein auch schwieriges Spiel, weil der Gegner einfach richtig gutes Talent hat, Riesentalent hat. Wenn wir überhaupt eine Chance haben wollen, dann müssen wir es wirklich als richtiges, also wenn man so will, wir sind ja nun mal Nachbarländer, kann man es ja auch als Derby sehen, als Derby annehmen.
1: Der 59-Jährige hat nach der WM-Pleite die Nachfolge von Julian Nagelsmann angetreten. Im Bundestag wurde heute über die Organspende gesprochen. Abgeordnete verschiedener Fraktionen suchen erneut nach einer Mehrheit für eine Einführung der sogenannten Widerspruchslösung. Spender wäre dann jeder, der zu Lebzeiten nicht ausdrücklich widersprochen hat. Abgestimmt wurde heute noch nicht. Weitere Themen im Parlament waren die Pläne für eine höhere Tabaksteuer und geringere Führerscheinkosten. Der Europäische Gerichtshof stärkt die Rechte von Verbrauchern, die jahrelang zu viel für Wärme gezahlt haben. Bei unrechtmäßigen Preiserhöhungen in Energieverträgen dürfen Ansprüche auf Rückerstattung nicht automatisch nach 3 Jahren verfallen. Anlass war ein Streit vor dem Berliner Kammergericht um einen Fernwärmevertrag, dessen Preis mehrfach erhöht worden war. Bei einem ökumenischen Gottesdienst auf dem Münchner Oktoberfest haben hunderte Menschen eines tödlich verunglückten Mitarbeiters gedacht. Die Veranstaltung im Marstallzelt richtete sich an Schaustellerfamilien, Wiesenwirte und Marktkaufleute, aber auch andere Gäste waren eingeladen. Der 52 Jahre alte Security-Mitarbeiter war Montagabend von der Gondel eines Freefall-Towers getroffen worden. Er hätte sich dort wohl nicht aufhalten dürfen. Mehr als jeder fünfte Neuwagen in der EU fährt inzwischen rein elektrisch. Wie der Herstellerverband ACEA meldet, haben E-Autos ihren Anteil an den Neuzulassungen deutlich ausgebaut. Nach den ersten 8 Monaten in diesem Jahr lag der Anteil bei 21,7%, fast 6 Prozentpunkte mehr als noch im Vorjahr.
0: Das Wetter.
1: Die letzten Schauer im Südosten ziehen ab, in der Nacht klart es überall auf, dabei kühlt es kräftig ab auf +6 bis teils unter 0 Grad. Morgen zeigt sich dann häufig die Sonne bei 16 bis 22 Grad und es wird noch besser. Von Samstag an sorgt ein stabiles Hoch bis weit in die neue Woche für viel Sonnenschein und Temperaturen um 25 Grad.
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1: Ich bin Stefan Schütz. Jürgen Klopp gibt heute sein Debüt als Trainer der deutschen Fußballnationalmannschaft. In der Nations League trifft Deutschland auf die Niederlande. Anpfiff ist um 20.45 Uhr in Amsterdam. Bereits am Sonntag geht es für die Mannschaft um Klopp in dem UEFA-Wettbewerb weiter. Gegner in Augsburg ist dann Griechenland und in einer Woche empfängt die DFB-Elf Serbien in München. Es ist das Gipfeltreffen der beiden wohl gerade mächtigsten Männer der Welt und kann deshalb Auswirkungen haben auf Politik und Wirtschaft weltweit. US-Präsident Trump hat den chinesischen Staatschef Xi Jinping in Washington empfangen, Tina Eck berichtet.
2: Der pompöse Empfang hier in Washington kann kaum vom Konfliktstoff ablenken. Handel, Zölle, Taiwan, KI und Kriege im Speziellen Chinas Ölimporte aus dem Iran und Russland. Beim Staatsbankett am Abend ist die Tech-Branche dabei. Stärkere Kontrollen bei der Entwicklung von KI oder Superintelligenz stoßen bei Trump und Xi auf Ablehnung.
1: Gezielte Finanzhilfen je nach Höhe des Einkommens statt Tankrabatt für alle. Das ist bisher wegen fehlender Daten zwischen den Finanzämtern nicht möglich, aber laut Süddeutscher Zeitung arbeitet die Regierung daran, das zu ändern. In anderen Ländern, etwa in den USA, wird seit Jahren eine gezielte Hilfe praktiziert, teilweise mit Hilfe von Papierschecks, die per Post verschickt werden. Die Bundesregierung will Geheimdiensten mehr Macht geben. Der Bundestag hat heute über einen Gesetzentwurf beraten, der die Befugnisse von BND und Verfassungsschutz ausweiten soll. Künftig könnte der BND fremde IT-Systeme angreifen und ausländische Unternehmen sabotieren, wenn von ihnen eine Gefahr für Deutschland ausgeht. Die Regierung begründet den Schritt, Deutschland sei zunehmend Ziel von Spionage, Sabotage, Cyberangriffen und Desinformation. 4 von 5 Lehrkräften an Bayerns Gymnasien und beruflichen Oberschulen nutzen künstliche Intelligenz für ihre Arbeit. Das zeigt eine Umfrage des Bayerischen Philologenverbandes unter rund 3.300 Lehrern. Am häufigsten kommt KI bei der Erstellung von Aufgaben zum Einsatz, aber auch bei Unterrichtsplanung und Texten. Fast 40% setzen KI-Tools bereits direkt im Unterricht mit Schülern ein.
0: Das Wetter.
1: Die letzten Schauer im Südosten ziehen ab, in der Nacht klart es überall auf, dabei kühlt es kräftig ab auf +6 bis teils unter 0 Grad. Morgen zeigt sich dann häufig die Sonne bei 16 bis 22 Grad und es wird noch besser. Von Samstag an sorgt ein stabiles Hoch bis weit in die neue Woche für viel Sonnenschein und Temperaturen um 25 Grad.
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1: Ich bin Stefan Schütz. Wer jahrelang zu viel an seinen Energieversorger zahlt, hat jetzt bessere Chancen, Geld zurückzubekommen. Laut dem Europäischen Gerichtshof verfallen Ansprüche wegen unwirksamer Preisänderungen nicht einfach nach 3 Jahren. Ronny Thorau berichtet.
2: Auslöser war ein Fernwärmeversorger hier in Berlin, dessen Arbeitspreis änderte sich ab 2015 jedes Jahr für eine Kundin. Doch erst 2019 erhob die Einspruch. Zu spät, erklärte das Kammergericht Berlin. Wer 3 Jahre nicht widerspreche, müsse zahlen. Der Europäische Gerichtshof sieht das anders. Unwirksame Preiserhöhungsklauseln können also künftig wohl länger als 3 Jahre erfolgreich beanstandet werden.
1: Auf den Straßen hat es im laufenden Jahr bisher weniger Verkehrstote gegeben. Laut Bundesstatistik gab es aber mehr Todesopfer, die mit einem E-Scooter unterwegs waren. Knapp 30 sind nach einem Unfall gestorben und das sei wirklich auffällig, sagen die Statistiker. Denn in allen anderen Gruppen, also Auto- und Motorradfahrer, Radler und Fußgänger, gab es weniger Tote. Außerdem wurden viel mehr Leute auf E-Scootern verletzt, vor allem Teenager. Die deutsche Wirtschaft kommt wieder in Schwung und zwar kräftiger als bislang gedacht. Die führenden Wirtschaftsinstitute im Land haben ihre Konjunkturprognose verdoppelt. In ihrem Herbstgutachten erwarten sie jetzt für das laufende Jahr einen Anstieg des Bruttoinlandsproduktes um 1,3%. Im Frühling hatten sie noch mit einem Plus von 0,6% gerechnet. Dieser Aufschwung stehe auf einem schmalen Fundament, sagen die Experten. Streit mit der Familie, Geldsorgen oder die psychische Gesundheit. Viele Nutzer von Chatbots wenden sich mit persönlichen und vertraulichen Themen an die KI-Anwendungen. In einer Befragung des Softwaredienstleisters Proton gaben 68% an, mindestens einmal ein sensibles Thema mit einem KI-System besprochen zu haben. Gleichzeitig vertrauen gut 40% der Nutzer den Anbietern wenig oder gar nicht, wenn es um den Datenschutz geht. Wetterbedingt war es bisher nicht möglich, per Drohne zu erkunden, wie heftig der Felssturz an Deutschlands höchstem Berg der Zugspitze war. Eine Sprecherin einer Forschungsstation sagte, es sei nach wie vor sehr staubig. Morgen soll das Wetter mitspielen. Klar ist bisher, dass der Felssturz am Dienstag auf einer Höhe von rund 2800 Metern stattgefunden hat. Als Grund wird der auftauende Permafrost infolge des Klimawandels vermutet.
0: Das Wetter.
1: Nachts klart es überall auf, dabei kühlt es kräftig ab auf plus 6 bis teils unter 0 Grad. Morgen zeigt sich dann häufig die Sonne bei 16 bis 22 Grad und es wird noch besser. Von Samstag an sorgt ein stabiles Hoch bis weit in die neue Woche für viel Sonnenschein und Temperaturen um 25 Grad.
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1: Ich bin Moritz Einzel. Die Bundesregierung will künftig gezielter finanziell helfen können, abhängig vom monatlichen Einkommen. Das Problem, laut Süddeutscher Zeitung, dem Bundeszentralamt fehlen dafür wichtige Daten, etwa Kontoverbindungen und Einkommensverhältnisse vieler Bürger. Die Finanzämter der Länder sollen diese Informationen künftig übermitteln dürfen. Hintergrund ist zum Beispiel die Kritik am Tankrabatt, von dem auch Gutverdiener profitieren. Rheinland-Pfalz hat ein weiteres Jahr den Vorsitz der Ministerpräsidentenkonferenz inne. Das beschlossen die Regierungschefs der Länder einstimmig. Turnusgemäß wäre Sachsen-Anhalt ab Oktober dran gewesen mit einem möglichen AfD-Ministerpräsidenten Siegmund. Juristen sagen, dieses politische Manöver sei zulässig. Es ist das Gipfeltreffen der beiden wohl gerade mächtigsten Männer der Welt und kann deshalb Auswirkungen haben auf Politik und Wirtschaft weltweit. US-Präsident Donald Trump hat den chinesischen Staatschef Xi Jinping in Washington empfangen. Tina Eck berichtet.
2: Der pompöse Empfang hier in Washington kann kaum vom Konfliktstoff ablenken. Handel, Zölle, Taiwan, KI und Kriege im speziellen Chinas Ölimporte aus dem Iran und Russland. Beim Staatsbankett am Abend ist die Tech-Branche dabei. Stärkere Kontrollen bei der Entwicklung von KI oder Superintelligenz stoßen bei Trump und Xi auf Ablehnung.
1: Die Bundesregierung will Geheimdiensten mehr Macht geben. Der Bundestag hat über einen Gesetzentwurf beraten, der die Befugnisse von BND und Verfassungsschutz ausweiten soll. Künftig könnte der BND fremde IT-Systeme angreifen und ausländische Unternehmen sabotieren, wenn von ihnen eine Gefahr für Deutschland ausgeht. Die Begründung der Regierung: Deutschland sei zunehmend Ziel von Spionage, Sabotage, Cyberangriffen und Desinformation. Bayerns Pilzsaison fällt auch dieses Jahr enttäuschend aus. In Wäldern und auf Wiesen finden sich ungewöhnlich wenige Pilze, das teilte unter anderem der Landesbund für Vogel- und Naturschutz mit. Grund seien häufigere trockene Sommer durch die Klimakrise. Einzelne Dürrejahre würden viele Pilzarten überstehen, so ein Sprecher. Problematisch werde es aber, wenn Erholungsphasen zwischen den Trockenjahren ausbleiben.
0: Das Wetter.
1: Es klart nach und nach überall auf, dabei kühlt es kräftig ab bei uns in Bayern auf +6 bis teils unter 0 Grad. Am Tag zeigt sich dann häufig die Sonne bei 16 bis 22 Grad und es wird noch besser. Von Samstag an sorgt ein stabiles Hoch bis weit in die neue Woche für viel Sonnenschein und Temperaturen um die 25 Grad.
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2: Ich bin Moritz Einzel. Beim Debüt von Jürgen Klopp als Bundestrainer hat die deutsche Fußballnationalmannschaft einen Sieg knapp verpasst. Das DFB-Team kam in Amsterdam gegen die Niederlande zu einem 1:1 Unentschieden. Felix Metscher brachte Deutschland in der 32. Minute in Führung. In der Nachspielzeit erzielte Cody Gakpo den Ausgleich für die Niederlande. Als nächstes trifft das deutsche Team am Sonntag in Augsburg auf Griechenland. Im Bundestag ist heute über einen neuen Anlauf zu einer Gesetzesänderung beim Thema Organspende debattiert worden. Eine fraktionsübergreifende Gruppe von Abgeordneten hat einen Entwurf für eine Widerspruchslösung eingebracht. Die SPD-Abgeordnete Dittmar sagte, man wolle die Ausgangslage verändern.
3: Heute müssen diejenigen aktiv werden, die Organe spenden wollen. Sie müssen ihre Zustimmung erklären. Künftig müssen diejenigen aktiv werden, die keine Organe spenden wollen. Sie müssen widersprechen. Jeder Mensch kann Nein sagen.
2: Der Grünen-Abgeordnete Lehmann vertritt eine andere Meinung.
4: Ein Mensch sollte nur selbst über seinen Körper verfügen. Die Widerspruchsregelung hingegen bedeutet im Kern nichts anderes als eine Vergesellschaftung des Körpers.
2: Etwa 8000 Menschen in Deutschland warten derzeit auf ein Spenderorgan. Eigentlich sollte Sachsen-Anhalt demnächst den Vorsitz der Ministerpräsidentenkonferenz übernehmen. Stattdessen behält Rheinland-Pfalz den MPK-Vorsitz für ein weiteres Jahr. Das haben die Regierungschefs der Länder beschlossen. Hintergrund ist der Wahlsieg der AfD in Sachsen-Anhalt und die Ungewissheit, wer dort künftig regiert. Reporter der US-Medien CNN, MS Now und Politico haben wieder Zugang zum Weißen Haus. Das teilten die drei Medienhäuser mit, nachdem sie zunächst erneut zurückgewiesen worden waren, trotz eines Richterspruchs zu ihren Gunsten. Ein Richter ordnete den vorläufigen Zutritt für Vertreter der drei Medien an, nachdem US-Präsident Trump sie vergangenen Freitag aus seinem Amtssitz verbannt hatte. Bei einem ökumenischen Gottesdienst auf dem Münchner Oktoberfest haben hunderte Menschen eines tödlich verunglückten Mitarbeiters gedacht. Die Veranstaltung im Marstallzelt richtete sich an Schaustellerfamilien, Wiesenwirte und Marktkaufleute, aber auch andere Gäste waren eingeladen. Der 52 Jahre alte Security-Mitarbeiter war am Montagabend von der Gondel eines Freefall Towers getroffen worden.
1: Das Wetter.
2: Es klart nach und nach überall auf, dabei kühlt es kräftig ab bei uns in Bayern auf +6 bis teils unter 0 Grad. Am Tag zeigt sich dann häufig die Sonne bei 16 bis 22 Grad und es wird noch besser. Von Samstag an sorgt ein stabiles Hoch bis weit in die neue Woche für viel Sonnenschein und Temperaturen um die 25 Grad.
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2: Ich bin Moritz Einzel. Die deutsche Fußballnationalmannschaft hat beim Debüt von Jürgen Klopp als Bundestrainer einen Sieg knapp verpasst. Das DFB-Team kam in Amsterdam gegen die Niederlande zu einem 1:1 Unentschieden. Felix Metscher brachte Deutschland in der 32. Minute in Führung. In der Nachspielzeit erzielte Cody Gakpo den Ausgleich für die Niederlande. Klopps Fazit bei RTL.
3: Ich war mit vielen Einzelleistungen sehr, sehr, sehr zufrieden. War generell mit der Leidenschaft, die wir an den Tag gelegt haben, sehr zufrieden. Wir können besser und mehr Fußball spielen, ganz bestimmt.
2: Als nächstes trifft das deutsche Team am Sonntag in Augsburg auf Griechenland. Gezielte Finanzhilfen je nach Einkommen statt Tankrabatt für alle. Das ist bisher wegen fehlender Daten zwischen den Finanzämtern nicht möglich. Aber laut Süddeutscher Zeitung arbeitet die Regierung daran, das zu ändern. In anderen Ländern, etwa in den USA, wird seit Jahren die gezielte Hilfe praktiziert, teilweise mit Hilfe von Papierschecks, die per Post verschickt werden. Die Bundesregierung will Geheimdiensten mehr Macht geben. Der Bundestag hat über einen Gesetzentwurf beraten, der die Befugnisse von BND und Verfassungsschutz ausweiten soll. Künftig könnte der BND fremde IT-Systeme angreifen und ausländische Unternehmen sabotieren, wenn von ihnen eine Gefahr für Deutschland ausgeht. Die Regierung begründet den Schritt, Deutschland sei zunehmend Ziel von Spionage, Sabotage, Cyberangriffen und Desinformation. Streit mit der Familie, Geldsorgen oder die psychische Gesundheit. Viele Nutzer von Chatbots wenden sich mit persönlichen und vertraulichen Themen an die KI-Anwendungen. In einer Befragung des Software-Dienstleisters Proton gaben 68% an, mindestens einmal ein sensibles Thema mit einem KI-System besprochen zu haben. Gleichzeitig vertrauen gut 40% der Nutzer den Anbietern wenig oder gar nicht, wenn es um Datenschutz geht. Und nochmal Sport. Die Basketballer des FC Bayern sind mit einem Sieg in die neue Saison in der Euroleague gestartet. Die Münchner setzten sich in Sofia gegen Hapoel Tel Aviv mit 86:84 durch. Nach einer titellosen Saison auch national wollen die Bayern-Basketballer in der neuen Spielzeit deutlich besser abschneiden. In der Euroleague gehören sie aber nicht zu den Titelfavoriten.
1: Das Wetter.
2: Es ist klar oder örtlich neblig bei uns in Bayern bei Temperaturen zwischen +6 und -1 Grad. Tagsüber lösen sich die Nebelfelder meist rasch auf, sonst scheint häufig die Sonne. Im östlichen Bergland bilden sich vorübergehend harmlose Quellwolken. Die Höchstwerte liegen bei 16 bis 22 Grad. Von Samstag bis weit in die neue Woche erwartet uns mit einem stabilen Hoch viel Sonnenschein.
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1: Ich bin Moritz Einzel. Rund 3 Monate ist das frühe WM aus her. Jetzt soll eine neue Ära beginnen für die deutsche Fußballnationalmannschaft. Sie trägt die Handschrift von Jürgen Klopp als Bundestrainer. Sein erstes Spiel in der Nations League in den Niederlanden ist ganz gut gelaufen. 1:1 der Endstand am Abend in Amsterdam. Torschütze für Deutschland war Felix Metscher in der 32. Minute. DFB-Kapitän Joshua Kimmich bei RTL.
2: In der zweiten Halbzeit hat man dann schon das Gefühl gehabt, dass die Holländer stärker wurden, dass sie bessere Chancen hatten. Wir waren dann mit dem Verteidigen ja beschäftigt, hatten auch da noch den einen oder anderen Konter, den wir nicht ganz so sauber ausspielen, sonst können wir vielleicht das 2-0 machen. Unterm Strich verdient das Unentschieden.
1: Der Ausgleich gelang den Niederländern in der Nachspielzeit. Jürgen Klopps Heimpremiere als Bundestrainer ist dann am Sonntagabend in Augsburg gegen Griechenland. Rheinland-Pfalz behält den Vorsitz der Ministerpräsidentenkonferenz für ein weiteres Jahr. Das haben die Regierungschefs der Länder beschlossen. Eigentlich hätte Sachsen-Anhalt den MPK-Vorsitz in Kürze übernehmen sollen, doch nach dem AfD-Wahlsieg herrscht Ungewissheit, wer dort künftig regiert. Es ist das Treffen der beiden wohl mächtigsten Männer der Welt und kann deswegen Auswirkungen auf die gesamte Weltwirtschaft haben. US-Präsident Trump hat den chinesischen Staatschef Xi in Washington empfangen. Dabei ging es um Themen wie Handel, künstliche Intelligenz und die Kriege in der Ukraine und im Iran. Xi sprach sich für eine stärkere Zusammenarbeit aus. Trump hob hervor, auch China wolle KI nicht staatlich regulieren. Die deutsche Wirtschaft kommt wieder in Schwung und zwar kräftiger als bislang gedacht. Die führenden Wirtschaftsinstitute im Land haben ihre Konjunkturprognose verdoppelt. In ihrem Herbstgutachten erwarten sie jetzt für das laufende Jahr einen Anstieg des Bruttoinlandsprodukts um 1,3%. Im Frühling hatten sie noch mit einem Plus von 0,6% gerechnet. Wetterbedingt war es bislang nicht möglich, per Drohne zu erkunden, wie heftig der Felssturz an Deutschlands höchstem Berg, der Zugspitze, war. Eine Sprecherin einer Forschungsstation sagte, es sei nach wie vor sehr staubig. Heute soll das Wetter mitspielen. Klar ist bisher, dass der Felssturz am Dienstag auf einer Höhe von rund 2800 Metern stattgefunden hat. Als Grund wird der auftauende Permafrost infolge des Klimawandels vermutet.
0: Das Wetter.
1: Es ist klar oder örtlich neblig bei uns in Bayern bei Temperaturen zwischen +6 und -1 Grad. Tagsüber, da lösen sich die Nebelfelder dann meist rasch auf und es scheint häufig die Sonne. Im östlichen Bergland bilden sich vorübergehend harmlose Quellwolken. Die Höchstwerte liegen bei 16 bis 22 Grad. Von Samstag bis weit in die neue Woche erwartet uns mit einem stabilen Hoch viel Sonnenschein.
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1: Ich bin Moritz Einzel. Beim Debüt von Jürgen Klopp als Bundestrainer hat die deutsche Fußballnationalmannschaft gegen die Niederlande unentschieden gespielt. Die Nations League-Partie in Amsterdam endete 1:1. Der Freiburger DFB-Debütant Philipp Treu bei RTL.
2: Jeder hat sich reingehauen und das muss auch jetzt die nächsten Wochen Auftrieb geben. Genauso muss man spielen. Wir müssen das dem Land einfach alles geben und mit Stolz spielen. Und das haben wir heute versucht.
1: Torschütze für Deutschland war Felix Metscher von Borussia Dortmund. In Deutschland gibt es zu wenige Spenderorgane. Bisher gilt, wer Organspender sein will, muss dazu aktiv Ja sagen. Viele Bundestagsabgeordnete wollen das gerne umdrehen. Jeder soll erstmal Organspender sein. Wer das nicht will, muss aktiv Nein sagen. Fraktionsübergreifend gibt es jetzt einen neuen Vorstoß für diese Widerspruchslösung. Gestern wurde darüber im Bundestag debattiert. Ein Befürworter ist der grünen Abgeordnete Kellner.
3: Die Widerspruchsregelung ist die Lösung in den allermeisten europäischen Ländern. Deutschland geht einen Sonderweg, profitiert aber überdurchschnittlich von Organspenden aus dem Ausland. Das ist für mich ethisch schwer zu rechtfertigen.
1: Eine andere Abgeordnetengruppe will dagegen nur deutlich mehr Aufklärung über die Organspende und Aufforderungen, sich zu entscheiden. Die deutsche Wirtschaft könnte deutlich stärker wachsen als bisher angenommen. Führende Wirtschaftsinstitute haben in ihrer Herbstprognose